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1: Guten Morgen, ich bin Melissa Steuri. Die Schweiz setzt sich gemeinsam mit 19 weiteren Staaten für die Bevölkerung im Gaza-Streifen ein. Laut dem eidgenössischen Außendepartement hat man eine Erklärung unterzeichnet. Mit dieser fordern die Staaten von Israel, die Lieferung von humanitärer Hilfe in den Gaza-Streifen zu ermöglichen und zu erleichtern. Die Lage dort sei dramatisch, etwa das Gesundheitssystem sei praktisch zusammengebrochen. Die Umweltorganisation Greenpeace hat gestern mit einer Aktion in Bern gegen den möglichen Neubau von Atomkraftwerken protestiert. Die Aktivisten projizierten ein Radioaktivitätssymbol sowie das Gesicht des russischen Präsidenten Wladimir Putin vor einem Kühlturm ans Bundeshaus. Greenpeace weist darauf hin, dass sich das Schweizer Stimmvolk für den Atomausstieg entschieden habe. Die 9 Länder, die Atomwaffen besitzen, haben letztes Jahr deutlich mehr Geld für ihre Atomarsenale ausgegeben. Laut einem Bericht der internationalen Kampagne zur Abschaffung von Atomwaffen gaben die Staaten knapp 120 Milliarden Dollar aus, 19% mehr als im Vorjahr. Mit Abstand am meisten investierten die USA. Der Chefankläger des Internationalen Strafgerichtshofes in Den Haag, Karim Khan, wird suspendiert. Dies wegen des Verdachts auf sexuelle Übergriffe. Das teilt das zuständige Aufsichtsgremium mit. Über eine definitive Amtsenthebung sollen möglichst bald die Vertragsstaaten des Strafgerichtshofes entscheiden. Karim Khan bestreitet die Vorwürfe. Heute haben wir einen durchzogenen Tag mit Haufen Wolken. Es sollte meistens trocken bleiben. Ein bisschen Regen hier und da ist aber nicht ausgeschlossen. Das Ganze bei 18 bis 20 Grad.

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0: ein Entscheid des Nationalrats erwartet. Die Umweltorganisation Greenpeace hat gestern mit einer Aktion in Bern gegen den möglichen Neubau von Atomkraftwerken protestiert. Die Aktivisten projizierten ein Radioaktivitätssymbol sowie das Gesicht des russischen Präsidenten Wladimir Putin vor einem Kühlturm ans Bundeshaus. Greenpeace weist darauf hin, dass sich das Schweizer Stimmvolk für den Atomausstieg entschieden habe. Im baselländischen Oberwil haben Unbekannte in der Nacht einen Bankomaten gesprengt. Laut 20 Minuten waren mehrere Explosionen zu hören gewesen. Die Kantonspolizei Basel-Landschaft hat die Bankomatensprengung bestätigt, der Einsatz laufe noch. Die 9 Länder, die Atomwaffen besitzen, haben letztes Jahr deutlich mehr Geld für ihre Atomarsenale ausgegeben. Laut einem Bericht der internationalen Kampagne zur Abschaffung von Atomwaffen gaben die Staaten knapp 120 Milliarden Dollar aus, 19% mehr als im Vorjahr. Mit Abstand am meisten investierten die USA. Nach der jüngsten Eskalation im Krieg im Nahen Osten haben Israel und der Iran vorerst wieder aufgehört, einander anzugreifen. Israels Ministerpräsident Benjamin Netanyahu bestätigte die Feuerpause in einer Videobotschaft. Es waren die ersten Angriffe zwischen Israel und dem Iran seit 2 Monaten. Laut Experten könnten sie die Bemühungen der USA, den Krieg zu beenden, gefährden. Heute haben wir einen durchzogenen Tag mit Haufen Wolken. Es sollte meistens trocken bleiben. Ein bisschen Regen hier und da ist aber nicht ausgeschlossen. Das Ganze bei 18 bis 20 Grad.
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1: Guten Morgen, ich bin Melissa Steuri. Die Frage, ob in der Schweiz wieder neue Atomkraftwerke

0: weiteren Staaten für die Bevölkerung im Gaza-Streifen ein. Laut dem eidgenössischen Außendepartement hat man eine Erklärung unterzeichnet. Mit dieser fordern die Staaten von Israel, die Lieferung von humanitärer Hilfe in den Gaza-Streifen zu ermöglichen und zu erleichtern. Die Lage dort sei dramatisch, etwa das Gesundheitssystem sei praktisch zusammengebrochen. Im baselländischen Oberwil haben Unbekannte in der Nacht einen Bankomaten gesprengt. Laut 20 Minuten waren mehrere Explosionen zu hören gewesen. Die Kantonspolizei Basel-Landschaft hat die Bankomatensprengung bestätigt, der Einsatz laufe noch. Die 9 Länder, die Atomwaffen besitzen, haben letztes Jahr deutlich mehr Geld für ihre Atomarsenale ausgegeben. Laut einem Bericht der internationalen Kampagne zur Abschaffung von Atomwaffen gaben die Staaten knapp 120 Milliarden Dollar aus, 19% mehr als im Vorjahr. Mit Abstand am meisten investierten die USA. Heute haben wir einen durchzogenen Tag mit Haufen Wolken. Es sollte meistens trocken bleiben. Ein bisschen Regen hier und da ist aber nicht ausgeschlossen. Das Ganze bei 18 bis 20 Grad.
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Schönen guten Morgen. Schön, haben Sie Radio Eviva eingeschaltet. Ihr volkstümliche Radio. Musik zum Mitbestimmen gibt es dann ab 8 Uhr wieder beim längsten und grössten Volksmusik-Wunschkonzert Radio Eviva Spendenwoche. Ab 8 Uhr für Sie dann da. Jetzt zuerst mal Musik Voberalp im Stück Abig am Vierwaldstättensee. Begleitet tut sie in dieser Stunde der Christian Eie.

0: ein Ländler, habe ich da dürfen für Sie abspielen vom Echo vom Schafband. Und jetzt hören Sie Gedanken aus dem Leben von der Tamara Boppart.
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3: Schoki statt ein Äpfel, Netflix statt einem Spiel mit der Familie, Sofa statt Sport, Streiten statt sich stahlen, Karibik statt Garten, kein Velohelm statt Velohelm, Hetzen statt Meditieren, Ersetzen statt Flicken. Obwohl wir Menschen ziemlich genau wüssten, was gut für uns, andere und den Planet wäre, machen wir nicht selten genau das Gegenteil. Und da sind wir nicht die Ersten in der Menschheitsgeschichte. Das Phänomen findet sich auch in der Bibel. Im Brief an die Römer struggelt der Vorzeigeapostel Paulus mit dem genau Gleichen. Er schreibt dort, ich verstehe selbst nicht, warum ich so handle, wie ich handle, denn ich tue nicht das, was ich tun will, im Gegenteil. Obwohl es mir nicht am Wollen fehlt, bringe ich es nicht zustande, das Richtige zu tun. Willkommen im Club von der Irrationalen, Päuli. Auch die radikale Klimabewegung hätte in den letzten Jahren merken, dass zu viel Druck zu einer Trotzreaktion, zum Stillstand oder sogar zu einer Gegenbewegung führen kann. Verhaltensänderung kann schlecht verordnet werden. Das weiss übrigens jeder, der Kinder erziehen sollte. Du gehst jetzt ins Bett. Wieso? Weil ich sage, funktioniert eher schlecht als recht. Dass der Mensch unfähig ist, um einen Umgang mit der Natur, mit anderen und sich selber zu finden, der nicht auf Raubbau basiert, treibt auch mich mega um. Darum interessiert mich die Forschung zur positiven Verhaltensänderung mehr wie der Move der alttestamentarischen Propheten, die Tonkrühe vor den Leuten verschmettert haben und so vor dem Untergang gewarnt haben. Eine aufgedruckte Flüge im Pissoir bringt eine 80% höhere Treffsicherheit. Und meine Kinder gehen eher schlafen, wenn ich ihnen erkläre, wieso ihrem Körper, ihre Seele und ihren Geist Ruhe brauchen. Nicht jeder Mensch lässt sich auf die gleiche Art motivieren. Nicht alle finden auf dem gleichen Weg zu permanenten, sinnvollen und guten Gewohnheiten. Auch in der Forschung kennt man noch nicht alle Wege, aber die Richtung ist schon mal klar. Positive Verhaltensänderung braucht ein Ziel, eine Vision, Selbsterkenntnis, ein bisschen Wettbewerb und es muss nachvollziehbar Sinn ergeben und Spass machen. Los gut zu, mein innerer Sauhund. Du bist noch nicht erledigt, aber lang wirst du es nicht mehr machen.
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Wir freuen uns, dass Sie Radio Eviva eingeschaltet haben und freuen uns natürlich auch, dass Sie dann ab 8 Uhr mitbestimmen, was da bei uns läuft, beim längsten und grössten Wunschkonzert die ganze Woche, die Radio Eviva Spendenwoche. Ab 8 Uhr sind wir dann für Sie da. Jetzt Musik von Heirasa im schönen Unterwalden. Einen schönen Tag wünscht der Christian Eie.

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1: Guten Morgen, ich bin Melissa Steuri. Ausgerechnet die Eidgenössische Kommission, die im Gesundheitsbereich auf die Qualität schaut, erhält vom Bund deutlich weniger Geld. Über 4 Millionen Franken werden ihr gestrichen, also rund ein Drittel des Budgets, wie SRF berichtet. Der Entscheid könnte Projekte wie Spitalvergleiche oder Qualitätsanalysen bei Spitex oder Physiotherapien verzögern oder ausbremsen. Die Frage, ob in der Schweiz wieder neue Atomkraftwerke gebaut werden dürfen, gibt zu diskutieren. Das hat bereits der erste Teil der Debatte im Nationalrat zur Blackout-Initiative und zum Gegenvorschlag.

0: Die Kantonspolizei Basel-Landschaft hat die Bankomatensprengung bestätigt, der Einsatz laufe noch. Nach der jüngsten Eskalation im Krieg im Nahen Osten haben Israel und der Iran vorerst wieder aufgehört, einander anzugreifen. Israels Ministerpräsident Benjamin Netanyahu bestätigte die Feuerpause in einer Videobotschaft. Es waren die ersten Angriffe zwischen Israel und dem Iran seit 2 Monaten. Laut Experten könnten sie die Bemühungen der USA, den Krieg zu beenden, gefährden. Heute haben wir einen durchzogenen Tag mit Haufen Wolken. Es sollte meistens trocken bleiben. Ein bisschen Regen hier und da ist aber nicht ausgeschlossen. Das Ganze bei 18 bis 20 Grad.
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Ja, das Wetter könnte ein bisschen freundlicher sein. Wir lassen uns die Stimmung aber überhaupt nicht vermiesen. Guten Morgen miteinander. Warum nicht einmal am Dienstagmorgen ein Ländler zu morgen? Es muss ja nicht immer Samstag sein. Und ich bin sicher, ich werde da von euch wacker unterstützt mit urchigen Musikvorschlägen. Das ist der Tag Nummer 2 für unserem Mitglieder- und Gönner-Wunschkonzert Radio Evivas, volkstümliche Musikprogramm, wo durch die Hörer getragen wird. 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Ich bin noch ein bisschen Post abschaffen von der Nacht. Da schreibt uns Rosmarie Schmid von Nevels. Sie hört immer Radio Eviva. Sie hat uns ihre Unterstützung per Mail angemeldet. Das kann man machen auf eviva@eviva.ch. Einfach den Namen und Adresse drauf, der Musikwunsch, der Gruß und mit welchem Beitrag das Radio Eviva wettet unterstützen. eviva@eviva.ch. Da hören wir zum Start Schweizer Örgeli-Duo Judy Kelly mit dem Gluck Gluck Schottisch für Rosmarie Schmid. Dann im Anschluss Familie Kapelle Franz und Jolanda Schmidig, der Bergfrieden. Da haben wir Post bekommen vom Beat Amstadt von Giswil. Er wünscht allen einen gefreuten Tag und er höre auch gerne Radio Eviva und sei auch bereit, dafür der ein oder andere Franken beizusteuern. Danke vielmals, liebe Beat auf Giswil. Und jetzt, Telefonleitungen sind offen. Ich freue mich auf einen gemögigen, auf einen urchigen Morgen und bin sicher, ihr seid da auch mit dabei. 041 825 44 88 unter dem Motto «Jeder Franken zählt für die Volksmusik, für Radio Eviva, jeder wie er kann und mag». Am Telefon im Hintergrund, da haben wir heute Morgen Barbara im Einsatz, der Thomas, der Christian, Fabio oder auch Isabel, als ihr seht. Die Leute sind da, jetzt warten sie auf euren Anruf. 041 825 44 88 oder das Mail auf eviva@eviva.ch. Aber dann wollen wir vor allem ganz viel urchige Musik hören und jetzt geht's los, meine Wenigkeit und die Patchet. Guten Morgen.

Einen schönen guten Morgen aus dem Eviva-Studio. Ja, das ist Musik, die einem Freude macht. Musik fürs Gemüt. Und in dieser Woche ganz viel Musik von Eviva-Hörerinnen und Hörern von euch ausgesucht, die das Programm auch von Radio Eviva unterstützen. Wieder Beat Keller aus Herisau. Er hat uns angerufen, er möchte einen lieben Gruß zu seinem Sohn schicken, Stefan, der heute Geburtstag feiern kann. Und das mit der Geschwisterdiagnose mit dem Altfrieden. Dann haben wir ein Mail bekommen vom Roger Martin aus Interlaken. Er schickt einen Gruß zu allen, die ihn kennen, wünscht allen einen gefreuten Tag und das mit dem ESAF-Titel vom Christoph Walter Orchester mit Schwingerleuten, der inzwischen auch wieder 7 Jahre zurück ist, wo das eidgenössische Zug war. Radio Eviva, Radio mit Musik aus der Schweiz, Musik aus der Heimat. Wenn euch das Programm gefällt und wenn ihr noch nicht Mitglied oder Unterstützer, Gönner sind von Radio Eviva, ja, dann wäre es doch heute fällig. So, bei dem Wetter kann man noch schnell einen Funk machen, da ins Studio 041 825 44, 88, jeder Franken zählt. Würde uns freuen, wenn wir euch auch am Telefon dürften begrüssen. Oder schnell ein Mail, eviva.eviva.ch. Oder geht auch auf unsere Internetseite. Dort habt ihr auch die weiteren Möglichkeiten, wie ihr eine direkte Überweisung machen könnt. eviva.ch.

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Dann endlich morgen, mal an einem Dienstag, oder wir können in dieser Woche die ganze Woche ein bisschen Ländler zum Morgen machen. Ein Ländler zum Morgen für euch, für die Unterstützer von Radio Eviva, für alle Mitglieder von Radio Eviva. Das ist euer volkstümliches Musikprogramm. Das Ländler-Trio Augenschmaus von klein auf spielen wir gerne für ein Eviva-Mitglied, Sabine Meier aus Wil St. Gallen, wo immer unseren Sender hört. Sie schickt einen lieben Gruß zu ihrem Mutti, zum Trudi. Dann haben wir einen Funk von Patrick Huber. Er hört uns in Glarus und er hat auch gesagt, mal, das ist ein gefälliges Programm und dafür kann ich und will ich auch etwas dafür geben. Da spielen wir doch gerne Dessinerfahrt von der Adler Spitzbube.

Ein Fahrt ins Tessin mit der Radler Spitzbuben. Ja, für einen ist das Wetter aber in der Sonnenstube heute auch nicht besser als bei uns im Norden. Es regnet auch und ist bewölkt. Aber ein Regensprutz ist ja für die Natur ganz gut, alles in Massen. Wir könnten auch sagen, Lumpenwetter, und da sind wir schon beim nächsten Titel mit dem Trio Rothorn, wo sich der Heinz Schmid, Eviva-Hörer in Gümligen ausgesucht hat und Eviva-Unterstützer. Danke für den Anruf heute am Dienstagmorgen. Bei dem Wetter gerade das Richtige, so schnell als Telefon und bei uns auf die Mitglieder- und Gönnernummern anrufen 041 825 44 88. Bringen den Tag zum Scheinen, zum Glänzen. Holen wir uns das schöne Wetter mit schöner Musik. Ihr bestimmt das Musikprogramm, der Ländler zum Morgen sozusagen am Dienstag. Dann hören wir das Korber. Lisi ist da auch als zweites parat. Kapelle Eitengrab für den Ursteiner von Richtung.

So tönt es, wenn Eviva-Mitglieder, Gönner, Unterstützer das Programm zusammenstellen. Ja, fast schon ein Ältler-Kilbi. Und das war übrigens auch die Rückmeldung von den letzten Mitgliedern und Gönnerwochen von vielen Hörerinnen und Hörern, die gesagt haben, ja, hört noch ein bisschen mehr, was in dieser Woche gewünscht wird und fließen das auch mehr ins tägliche Programm ein oder auch Titel, die im Ländlerabend oder Ländlerzmorgen von Hörerinnen und Hörern gewünscht werden, dass man das ein bisschen mehr im Tagesprogramm hört. Und ich hoffe, ihr hört, dass unser Programm noch ein bisschen lüpfiger geworden ist nach euren Wünschen. Ebenso an den vielen Hörerinnen und Hörern, die sich bei uns in der Musikjury von Radio Eviva beteiligen. Das ist auch ganz wichtig, dass wir euch in Rückmeldungen bekommen, was ihr gerne hört auf dem Sender, was ihr vielleicht ein bisschen weniger gerne hört. Geht mal schauen auf eviva.ch, wenn ihr noch nicht bei uns in der Musikjury mit dabei seid, dann wäre es vielleicht die Gelegenheit, sich heute schnell anzumelden und dann könnt ihr Musiktitel bewerten, ob ihr die gefällig findet oder weniger gut findet auf dem Sender. Und so können wir das Musikprogramm immer mehr auf eure Bedürfnisse, auf eure Wünsche abstimmen. Jetzt weiss ich, was der Lieblingstitel von der Bernadette Schäuber-Falbnach ist. Das ist ein Jodellied, ein wunderbares Jodellied. Passt jetzt auch ganz gut dazu. Viele Ältler, die sich am Vorbereiten sind auf die Alpzeit, da hören wir den Jodelclub Bergsee von Lungern mit der Ältlerzeit. Danke vielmals, Bernadette, für die Unterstützung vom volkstümlichen Sender, dass du uns heute Morgen angerufen hast auf die Mitglieder- und Gönnernummern. Wenn es noch nicht sind, dann wäre es vielleicht heute Gelegenheit. Es würde uns freuen, einen Anruf von euch überzukommen. 041 825 44 88 oder das Mail eviva@eviva.ch. Der Hans Gavelti gehört zu unserer Eviva-Familie. Er hört uns in Chur. Lieber Hans, da spielen wir den Titel vom Simi Haller, dann gerade als zweites mit dem Gaudi-Ländler. Ja.

Jutzi, Seviverland von Simi Haller. Die volkstümliche Musik, die uns verbindet. 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Das ist Radio Eviva, Musik aus der Heimat. Guten Morgen miteinander. Ein Gruß jetzt ins Wallis, auf Brieg. Da hört uns die Verena Bellwald. Da spielen wir gerne Kinderbüben mit Einhüren fest. Ja, passt ausgezeichnet. Da an dem Dienstagmorgen, wo wir mit euch mal um einen Dienstag einen Ländler zu Morgen haben. Zuerst aber an den Schorrieder Kilby, der Lieblingstitel von der Eviva-Hörerin und Unterstützerin Pia Abeck. Sie hört uns in Emmenbrück. Da geht ein lieber Gruß zum Mutti, zum Trudi in der Obernau, wo auch immer Radio Eviva hört. Kapelle Alois Niederberger an den Schorrieder Kilby. Das ist das Tänzli mit dem, wo wir jetzt startet. 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

Warum aufs Wochenende warten, wenn wir es an jedem Tag zu jeder Stunde urchig und gemütlich haben können, zusammen mit euch, mit Eviva-Hörerinnen und Hörer, Eviva-Unterstützerinnen und Unterstützer. Wir begrüssen als neue Mitglied in der Eviva-Familie Therese Mittler von Goldigen. Da hören wir Jahr für Jahr von der Wildspitzjutzer. Ebenso als neue Mitglied der Fritz Trümpi von Mails. Da gibt es dann vor den Nachrichten oder Slavko Avsinik auf der Autobahn. Welchen Namen darf ich nach den Nachrichten sagen, wo neu Radio Eviva Mitglied wird oder wo Radio Eviva unterstützt das volkstümliche Musikprogramm? Würde mich freuen, wenn es euer Name ist. 041 825 44 88.

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1: Guten Morgen, ich bin Melissa Steuri. Ausgerechnet die eidgenössische Kommission, die im Gesundheitsbereich auf die Qualität schaut, erhält vom Bund deutlich weniger Geld. Über 4 Millionen Franken werden ihr gestrichen, also rund ein Drittel des Budgets, wie SRF berichtet. Der Entscheid könnte Projekte wie Spitalvergleiche oder Qualitätsanalysen bei Spitex oder Physiotherapien verzögern oder ausbremsen. Bei der Bankomatensprengung im baselländischen Oberwil wurde niemand verletzt. Die Polizei Basel-Land geht nach ersten Erkenntnissen von mehreren Tätern aus. Nach ihnen wird noch gesucht. Ob sie Geld gestohlen haben, ist bisher nicht bekannt. Bei der Sprengung sei ein Brand im Vorraum der betroffenen Bank ausgebrochen. Mehrere Bewohner der umliegenden Gebäude wurden vorsorglich evakuiert. Die Schweizer Bevölkerung ist grundsätzlich zufrieden mit ihren Versicherungsanbietern. Das zeigt eine neue Umfrage des Vergleichsdienstes Moneyland. Nicola Gattomas.
2: Am meisten schätzt die Schweizer Bevölkerung an ihren Versicherungsanbietern die freundlichen Mitarbeitenden und der Kundendienst. Beide Aspekte schneiden laut der Umfrage mit der Note sehr gut ab. Kritischer sind die Befragten aber, wenn es um das Preis-Leistungs-Verhältnis und um die Höhe der Prämien geht. Im Vergleich zwischen den einzelnen Versicherern zeigt sich, am zufriedensten sind Personen, die bei der Mobiliar versichert sind. Auf

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Eine Woche, wo wir Verein ist, jeden Morgen Ländler zu Morgen haben, jeden Nachmittag Ländler-Nachmittag mit dem längsten Wunschkonzert, wo wir Danke sagen an den langjährigen Viva-Gönner und Mitglieder-Unterstützer und wo wir hoffentlich viele neue Mitglieder und neue Gönner dürfen begrüssen, wie zum Beispiel der Peter Maurer von Schwendi. Er wünscht allen einen schönen und unfallfreien Alpsommer mit dem passenden Titel dazu. Mit den Nidwaldner Buben für unsere Älpler. Und dann spielen wir die Lieblingsmusik von Daniel Schläpfer. Er lässt uns im Lastwagen, ist gerade am Arbeiten und da dürfen wir ihn hoffentlich gut unterhalten mit lüpfiger Musik. Da gibt es dann den Titel, jetzt muss ich gerade schauen, dass ich den richtigen ansage, an der Obhäck-Kilbi von den Bergbuben. Danke Daniel, da wünschen wir gute Fahrt. Danke auch für deine Unterstützung. Es geht weiter, hoffentlich das Wunschkonzert. Ruhige Musik, jeden Titel, das ist das Ziel von euch ausgesucht. Von Radio Eviva Mitglieder und Gönner 041 825 44 88 oder das Mail auf eviva.eviva.ch oder wenn ihr sonst Radio Eviva unterstützen wollt, mit einer Direktüberweisung, geht mal schauen auf eviva.ch. Dort habt ihr alle Möglichkeiten. Es grüßt aus dem Studio der Andy Batchett. Ich freue mich auf weitere urchige, gefreute Stunden mit euch zusammen.

Hey, das ist Musik für einen Dienstagmorgen. Jetzt Musikredaktion in der Hand von der Anna-Marie Müller, Eviva-Hörerin und Unterstützerin in Schinsnach. Ein lieber Gruß zu ihrer Schwester, der Irma Lüthi. Sie kann heute auch noch gerade Geburtstag feiern. Und das machen wir mit einem Ständli vom Jodelclub Flüeblümli Kiental, der Kohlbergler, wo sie uns singen. Zuerst ein Tänzchen von der Formation Lüent Ulrich Urmiberg Hell für den Uli Grab von Schweiz, der sich den Titel ausgesucht hat. Er hört auch immer Radio Eviva und heute hat er gesagt, ja mal, jetzt einmal sollte ich auch doch einmal anrufen. Danke vielmals auch da für den Batzen, lieben Uli. Volkstümliche Musik, die uns verbindet und das über alle Generationen. Ja, wenn ich sehe, die Formation Lüent Ulrich, ein Tänzli aus dem Jahr 1972, hat genau so Platz wie das Tänzli vorher von der Formation Augenschmaus, die wir gehört haben, aus dem Jahr 2024. Das ist Radio Eviva für die ganze Eviva-Familie, vom Grossvater bis zum Jugendlichen. Alle, die gerne volkstümliche Musik gehört, sollen das bei Radio Eviva überkommen. Wenn euch das Programm gefällt, dann herzlich willkommen 041 825 44 88. Werdet Mitglied von Radio Eviva, da ist man ab 50 Franken schon mit dabei, oder ein Gönner, wo ihr einfach sagt, ja mal, ich wette, der ein oder andere Batzen dazu beisteuern, dass wir das Programm so machen können. Im Normalfall weniger an 365 Tagen urchige Stimmung hier auf unseren Frequenzen. 041 825 44 88 oder das Mail eviva@eviva.ch.

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wünsche euch einen wunderschönen Dienstagmorgen, wenn es auch vom Wetter her nicht ganz so schön ist, aber die Musik dafür umso schöner, wo ihr aussucht. Danke vielmals an die ganze Eviva-Familie, die in dieser Woche auch Seviva unterstützt, damit wir das Programm auch so bieten an 365 Tagen. Jeder, wie er kann und jeder, wie er mag. Die Familie Erni schreibt uns von Schinsnachbinnen, laufe den ganzen Tag Radio Eviva. Und ich darf das sagen, ausnahmsweise pro Tag, da wollen sie 1 Franken dazu beisteuern. 365 Franken für jeden Tag, wo sie Radio Eviva hören, 1 Franken. Danke vielmals, liebe Familie Erni. Da hören wir gerne für euch nachher die Formationen. Kälin Gambirasio mit Gruß an Arwangen. Ein Gruß zu euch. In dieser Runde starten wir mit Las Perlitas, mit den Moränen Örgeler aus Menzigen. Von Gossau habe ich das Mail von St. Gallen. Doris und Willi Schmid, sie wünschen einen wunderschönen Tag an allen, bis ins Entlebuche an allen, die sie kennen. Und das mit den Moränen Örgeler. Das sind die nächsten beiden Titel und ich bin gespannt, wie das weitergeht. Ihr habt sie in der Hand. Wer hört gerne Radio Eviva? Wer ist noch nicht Eviva-Mitglied oder Gönner von Radio Eviva? Jeder Franken zählt, ihr habt selber in der Hand. 041 825 44 88. Und ja, Entschuldigung, dass ich so viel rede am heutigen Tag, aber es ist eine wichtige Woche immer und versprochen, ab dem Samstag, da habt ihr Musik zum Geniessen, urchige Musik, 24 Stunden rund um die Tour, so wie ihr es euch gewohnt seid.

Guten Morgen ins Vivaland. Guten Morgen zu der Clara Sauter. Sie schaut, dass es da im Wunschkonzert weitergeht, dass wir nicht in Stocken kommen, dass wir immer genug Musik beieinander haben. Danke für die Unterstützung, für den Beitrag, den sie uns angemeldet hat auf unserer Mitglieder- und Gönnernummer 041 825 44 88. Da hören wir Toggenburger Buben mit Jäger Hannes. Und Clara Sauter grüßt auch alle, die gerne auch Toggenburger Buben hören. Dann ein Gruß aus dem sonnigen Chavea in Spanien. Und das ist tatsächlich heute sonnig. Bin da in der App schnell schauen. Temperaturen um die 23 Grad, Sonnenschein und das Wetter ändert sich nicht gross. Da hören uns Bruno und Uschi Stähli in Spanien. Sie schicken liebe Grüße in die Schweiz zum Hans-Peter Stähli. Er wird heute 77-jährig. Herzliche Gratulation, alles Gute. Grüße auch zu den Brüdern und Schwestern im Luzerner Biet. Aus Chavea, Bruno und Uschi Stähli. Ja, das volkstümliche Radio verbindet auch über die Landesgrenzen aus. Jetzt lassen wir für Sie den Jodelclub Finsterwald mit dem Finsterwaldlied.

Ist das nicht ein gefreutes Musikprogramm von ganz vielen Hörern von Radio Eviva zusammengestellt? Und in dieser Woche, wo Radio Eviva unterstützt, wir sagen allen ein herzliches Dankeschön für jeden Franken, dass wir die volkstümliche Musik weiterleben können auf dem Sender, dass wir sie über die Äther schicken können, praktisch an jeden Ort, auf die Alp rauf, in die Stadt, aufs Land oder sogar auch über DAB, wir haben es gehört, auch in Spanien zum Beispiel, wo wir Radio Eviva hört, ein Stückchen Heimat, wo wir in die Welt raus schicken. 041 825 44, 88 ist doch das richtige Wetter, schnell einen Funk zu geben oder ein Mail zu machen. Das würde uns freuen. Jetzt lassen wir uns ein Zäuerli an und das verdanken wir an der Eviva-Hörerin und am Eviva-Mitglied, am Vreni Arnold. Willkommen in der Eviva-Familie. Das Vreni lässt uns in Buchs. Und da haben wir dann parat, das ist dann auch noch richtig sagen, das Bergwaldchörli Enkenhütte mit dem Geburtstagszäuerli. Ja, Geburtstagszäuerli soll für alle gelten, die auch heute Geburtstag feiern können, am 9. Juni. Für euch alle alles Gute, vor allem viel Gesundheit. Das ist das Wichtigste. Zuerst hören wir uns aber den legendären Toni Bürgler an. Ilgauer Musik auf einem Flaschenklavier als Heinzer Sebis Hochzeit. Ja, und wenn ich auf den Namen schaue, dürfte vermutlich der Anruf auch von Ilgau kommen. Der Kari Batschet, der uns angerufen hat, er grüßt seine Nichte Trix und ihre Mutter Hans Batschet. Ja, und wenn es denn so ist, dass er von Ilgau kommt, dann schicke ich doch gerne einen Gruß auf Ilgau rauf, mein Heimatort, also meine Wurzeln auch von dort oben. Und ja, ich bin stolz drauf. Obwohl, dass ich überhaupt gar nicht musikalisch bin, kein Instrument spiele und Ilgau ja die Hochburg von der Volksmusik ist. Jetzt also zu denen, die es können. Da ist das Flaschenklavier vom legendären Toni Bürgler.

Ein heimeliges Stück jetzt im längsten Wunschkonzert von der Adler Spitzbuben. Komm mit in die Berge rauf, wo sich die Viva-Hörerin Frau Amacher von Wetziken ausgesucht hat. Das hören wir gerade zum Start in die Runde. Und dann der Musikwunsch von Albert Wasser. Das Ländler-Trio Kühis Gruß hat er sich ausgesucht. Das habe ich bei uns im Archiv jetzt. Blöderweise muss ich sagen, der Titel Danny Bühl, den haben wir leider nicht unter diesen 25'000 Musikstücken, die wir abrufbar haben. Ich hoffe, es sei auch okay, wenn wir einen anderen nehmen, unsere zwei lieben Lausbuben vom Ländler-Trio Kühisgruss, die wir bereit haben. Und sonst, Albert Wasser, einfach schnell ein Mail schicken, eviva@eviva.ch. Vielleicht haben wir dann noch einen Alternativtitel. Der Albert grüßt seine Arbeitskollegen vom Lohnunternehmen Krummenacht in Dietwil. Alle, die ihn kennen, und der Hans Hecki Höpper steht da. Oder vielleicht ist es der Hans, der Hecki und der Höpper. Das geht da manchmal schon ein schnell auf der Telefonzentrale mit den Grüßen entgegennehmen. Aber ich denke, die entsprechenden Personen, die kommen dann schon draus. Schaut, dass das Wunschkonzert weiterläuft. Wir können schon Freitagsstimmung haben an einem Dienstag. Und das schon Dienstagmorgen oder Ländler-Morgenstimmung mit eurer Unterstützung 041 825 44 88. Ein bisschen Elbl-Chilbi-Stimmung, oder? eviva@eviva.ch. Das ist unsere Mailadresse.

Ja, wenn jetzt der Büchtenheit Tilly vibriert von oben ab, dann wäre es auch jemand, der Radio Eviva hört, der da zünftig mitbödelt hat. Ja, wie geht's weiter im längsten Wunschkonzert, im Mitglieder- und Gönner-Wunschkonzert? Wir sagen Danke für die Unterstützung an den langjährigen Mitglieder und Gönner von Radio Eviva und hoffen, wir können viele Hörerinnen und Hörer auch mobilisieren, Mitglied zu werden in dieser Woche. Mit 50 Franken habt ihr eine Mitgliedschaft und ihr verpflichtet euch überhaupt zu nichts. Ihr kommt unsere Eviva-Zeitung über und wenn es euch nicht mehr passt, dann könnt ihr zu jeder Zeit wieder aussteigen und werden also überhaupt nicht gemahnt oder so, sondern das ist also kein Abonnement, das ihr abschliesst, sondern das ist alles auf Freiwilligkeit. 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Wenn wir euch Freude machen mit dieser Musik, dann würde es uns freuen, wenn ihr das Radioprogramm unterstützt, dass wir das so bieten können, wie wir es gewohnt sind. Und jetzt noch ein bisschen urchiger, genau zum Start zu der Alpsaison. Und auch mit den nächsten beiden Titeln. Da hat jemand angerufen, der anonym bleiben will. Kann man selbstverständlich auch sagen, man kann einen Unterstützungsbeitrag anmelden und auch sagen, dass man im Radio nicht genannt werden will. Und gern spielen wir da den Musikwunsch. Das Ländler-Trio Stockbergbuben zusammen rundum zufrieden. Für alle, die hoffentlich auch rundum zufrieden sind und in den Tag heute am Dienstag mit uns gestartet sind. Dann danken wir auf Menznau, Roland Kurmann, Eviva-Hörer. Da hören wir ein Tänzchen ebenso urchig mit den urchigen Glarner, was noch auch im Titel heisst. Die urchigen Glarner im Ürgelihaus. Für seine Mutter aus Menznau und der Roswitha Gassmann von Willisau. Das Radio Eviva Wunschkonzert, oder wir können es auch sagen, der Ländler zum Morgen mal an einem Dienstag, 041 825 44 88 oder das Mail auf eviva@eviva.ch und auf unserer Homepage, da seht ihr auch, wie ihr Radio Eviva direkt noch könnt unterstützen, sei es auch mit einer Twint-Überweisung oder mit einer Bank-Einzahlung, dort habt ihr alle Angaben.

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1: Im Studio für euch, die Melissa Steuri. Ausgerechnet die Eidgenössische Kommission, die im Gesundheitsbereich auf die Qualität schaut, erhält vom Bund deutlich weniger Geld. Über 4 Millionen Franken werden ihr gestrichen, also rund ein Drittel des Budgets, wie SRF berichtet. Der Entscheid könnte Projekte wie Spitalvergleiche oder Qualitätsanalysen bei Spitex oder Physiotherapien verzögern oder ausbremsen. Die Schweizer Bevölkerung ist grundsätzlich zufrieden mit ihren Versicherungsanbietern. Das zeigt eine neue Umfrage des Vergleichsdienstes Moneyland. Nicola Gattomas.
2: Am meisten schätzt die Schweizer Bevölkerung an ihren Versicherungsanbietern die freundlichen Mitarbeitenden und der Kundendienst. Beide Aspekte schneiden laut der Umfrage mit der Note sehr gut ab. Kritischer sind die Befragten aber, wenn es um das Preis-Leistungs-Verhältnis und um die Höhe der Prämien geht. Im Vergleich zwischen den einzelnen Versicherern zeigt sich, am zufriedensten sind die Personen, die bei der Mobiliar versichert sind. Auf Platz 2 und 3 folgend gemäss der Umfrage in der TCS und Smile.
1: Bisher können Schweizer Kantone maximal 4 Sonntagsverkäufe pro Jahr bewilligen. Heute diskutiert der Ständerat darüber, ob es künftig 12 sein sollen. Damit wolle man auf die veränderten Einkaufsbedürfnisse sowie auf die Konkurrenz durch den Onlinehandel reagieren. Der Bundesrat begrüßt die Vorlage. OpenAI, die Entwicklerfirma hinter dem KI-Chatbot ChatGPT, will in den USA an die Börse. Das Unternehmen hat einen entsprechenden Antrag eingereicht, wie es selbst mitteilt. Genauere Angaben, etwa zum Aktienvolumen, machte OpenAI aber nicht. Laut Beobachtern könnte der Börsengang von OpenAI einer der grössten aller Zeiten werden. Es ist bewölkt und es kann immer mal wieder regnen. Gegen Nachmittag trocknet es dann an den meisten Orten ab. Mit 17 bis 20 Grad ist es eher frisch.
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Der mit wenig Gerät, sondern einfach viel lüpfiger Musik. Wenn euch das Musikprogramm gefällt, würde es uns riesig freuen, wenn wir auch euch als Radio Eviva Mitglied oder Gönner dürftet begrüssen, damit wir auch in Zukunft das Radio überall hin können schicken können, jede Alp rauf, jedes Tal runter, jede Stadt oder sogar auch ins Ausland, viele Auslandsschweizerinnen, die über Internet Radio Eviva hören. Damit wir die Kosten können decken können, und damit die Volksmusik weiter in die Welt rausgetragen wird. Ja, zu unserer Musik am Arbeiten, da ist mir, jetzt muss ich gerade schauen, bis Hergers von der Möhrenau zu Wuppenau. Da schreibt uns der André Herger, sie hören tagtäglich Eviva ob im Garten. Ja, Kühe sollen ja mehr Milch geben. Vielleicht kann uns da mal ein Bauer das auch bestätigen, wenn da volkstümliche Musik läuft. Oder auch auf der Baustelle wird Radio Eviva gelost. Oder im Trocknen bei einem Kaffee mit Henier. Gerne würde er einen Gruß retour geben, und zwar am Hansueli und an Thies, die jetzt beim Alpsteinzaun am Krampfen sind. Der Gruß, wo vom André Herger kommt. Da hätte ich gerne den Titel beim Dominsch am Südgadenfest vom Resgwerder gespielt. Wir haben viele Tänzchen vom Resgwerder, aber genau der fehlt. Aber wir haben einen anderen Urchigen, auch gut zum Arbeiten. Der Hunderner Schottisch, den wir vom Resgwerder anhören. Dann ein lieber Gruß auf Lutheren, wo uns der Thaddäus Niederberger zulässt. Er sei 96. Er höre immer unser Programm. Wir dürfen ihn durch den Tag durch begleiten. Das freut uns. Danke vielmals, Herr Niederberger. Grüße gehen da alle, die ihn kennen, zu Lutheren und auch zu Menzberg. Wir bedanken uns für die Unterstützung. Für Sie, Herr Niederberger, da hören wir dann so als Appetitanregelerli vor dem Mittag Secho vom Lorenhof mit dem Knoblauchbrot. Ja, was darf es für euch sein? Wer ist auch noch nicht Mitglied von Radio Eviva? Wer hört uns gerne 041 825 44 88 oder geht auch auf eviva.ch, dann seht ihr, wie ihr auch Radio Eviva sonst noch könnt unterstützen, z.B. mit Wind oder mit einer Direktbanküberweisung.

Feste Stimmung. Dank euch allen, die Radio E-Vivo in dieser Woche unterstützen. Dank allen Mitgliedern, an allen Gönnern, dass wir so ein schönes Musikprogramm dürfen zu euch liefern. Ja, und jetzt verschicken wir ganz viel Sonne über die Radioboxen. Wenn die Sonne draussen heute nicht so mitmacht, dann übernehmen wir es, respektive der Anruf vom Stefan und der Anna Hingartner. Sie hören uns in Basel-Land und zwar in Frankendorf. Sie wollen den Peter Eber hören. Da hören wir der Sonne entgegen. Sie grüssen den Stefan und Dana, alle, die sie kennen, und auch alle Klassenkameraden von 1946, die geboren sind 1946. Und er würde sich freuen, wenn es dann gleich wieder einmal eine Klassenzusammenkunft gäbe. Der Franz Hürlimann von Walchwil, er möchte ein rassiges Tänzchen hören von Echo vom Rossberg, wo wir gerade im Anschluss den uns anhören, auf nach Schweiz. Grüße an alle Walchwiler und an seine Frau, an der Erika. Sie kann dann am Donnerstag auch noch gerade Geburtstag feiern. Das sind die beiden Titel hintereinander. Wir bedanken uns ganz herzlich beim Stefan und der Anna und beim Franz für die Unterstützung von Radio Eviva.

Wir nehmen den Schwung gerade mit von Echo vom Rossberg in die nächsten beiden Titel über. Frau Schnüriger von Unteregeri hat uns angerufen. Sie unterstützt Radio Eviva und ihren musikalischen Beitrag. Sie schaut, dass es da weitergeht, dass das Wunschkonzert nicht stehen bleibt. Mit dem Domini Marti und dem Ernst Jakober, das bringt doch nichts. Dann übernimmt gerade die Musikredaktion der Bernhard Jenny, Eviva-Hörer in einem schönen Ried, und wo Radio Eviva auch unterstützt, wo sagt, ja, mol, das ist ein Programm, das ich gerne höre, das ich viel höre, und dafür bin ich auch bereit, etwas dafür zu geben. 041 825 44 88 oder das Mail auf eviva@eviva.ch. Und da, Bernhard, da spielen wir dann gerade als zweites Kapelle Pizegnis auf der Alp. Ja, auch ein Gruß an alle Alpler, die in der Vorbereitung sind auf die Vorfreude von der Alpzeit. Und wir wissen auch auf vielen Alpen, wo unser Programm gelost wird, oder auch die Rückmeldungen, Alex, beim Ländlerabend oder Ländler zum Morgen. Für uns auch unter anderem die schönste Zeit auch fürs Wunschkonzert.

Musik fürs Gemüt. Guten Morgen miteinander. Tag 2 vom längsten Wunschkonzert. Wir sagen Danke an alle Viva-Hörerinnen und Hörer, die uns hören, aber auch unterstützen, zum Teil auch schon seit Jahren Mitglied sind oder auch seit Jahren einen Gönnerbeitrag zahlen. Und wenn auch ihr Radio Eviva gern hört, wenn ihr uns gern als Begleiter habt und noch nicht Mitglied oder Gönner sind, ja, das wäre doch heute jetzt schon schnell Gelegenheit anzuläuten. 041 825 44 88 oder ein Mail auf eviva@eviva.ch. Rita Schuller haben wir am Telefon gehabt, ist schon ein bisschen zurück. Wir sind da in einer Warteposition. Also wenn ihr am Morgen angerufen habt, der Musikwunsch kommt dann verzögert aus dem Radio, einfach drauf bleiben. Wir spielen da auf jeden Fall. Rita Schuller von Einsiedeln, sie schickt einen lieben Gruß zu der Mutter, der Elisabeth Schelbert, die auch immer Radio Eviva hört, mit dem Pragelkörli, wenn alles blüht im Muttital. Dann geht es auf Innerschweizer Art weiter. Ein Tänzchen von René Wicki gespielt, wo sich der Eviva-Hörer und Unterstützer, der Sepp Hankhauser von Frick ausgesucht hat.

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Ein Gruß auf Oberägeri, falls er uns zulässt. Der René Wicki, der uns auch Freude macht seit Jahren mit seiner Musik. Ja, jetzt geht's ab in die Höhe, auch wenn heute das Wetter nicht so mitspielt, aber wir lassen es scheinen mit der Musik. Zum einen mit einem Jodellied, Jodelclub Bergsee von Lungern, hoch oben. Danke an der Eviva-Hörerin und Unterstützerin Marianne Bucher, die uns angerufen hat von Cairns, und sie schickt liebe Grüße zu der Anna und Brosi Lussmann. Dann haben wir ein Mail von Samuel Steffen von Grabs, wo Radio Eviva unterstützt, wo neu Mitglied wird. Und da spielen wir gerne das Quartett Waschecht mit der Schweizer Berge. Ja.

Wir hören genau hin, auch in dieser Woche, was ihr wünscht, da im längsten Wunschkonzert, welche Art von Musik das ihr hören wollt, welchen Stil das ihr hören wollt. Und das fließt dann auch in unser tägliches Programm wieder ein. Ebenso die Radio Eviva Musikjury, wo schon hunderte von Eviva-Hörerinnen und Hörern mitmachen und mit dabei sind und regelmässig auch immer wieder abstimmen, welche Tänze, welche Jütze, welche Art von Musik oder auch Blasmusik oder auch deutsche Titel, was gefällig sind, was sie mehr auf Radio Eviva hören oder allenfalls auch weniger auf Radio Eviva hören wollen. Wir probieren, das Musikprogramm laufend anzupassen an euren Musikgeschmack. Und ich hoffe, es hat für alle etwas mit dabei. Oder mein Arbeitskollege, der sagt, Alex, das Programm muss so breit sein, wenn einem ein Tänzchen vielleicht nicht so gefällt, dass man sich auf jeden Fall aufs Nächste und Übernächste darf freuen. Und ja, jetzt freuen wir uns auf Musik vom Lino Dubi von Sahne, Eviva-Hörer im Berner Oberland, den er sich ausgesucht hat. Da hören wir die Formation Prisi Chronik mit Onkel Edi. Und dann gibt's ein Zäuerli, der Walter Schiess lässt uns in Schachen bei Herisau und er wünscht sich ein Zäuerli vom Jodelchörli Degersheim. Er grüßt die ganze Familie, die Metzgerei Ochsen in Gossau und alle, die ihn kennen und auch der Fahnenchauffeur aus Herisau. Radio Eviva, das Musikprogramm ganz in den Händen von euch, von der Eviva-Hörerinnen und Hörer, die Mitglied, die Gönner sind und die hoffentlich neue Mitglied auch werden in dieser Woche, die wir animieren können, wenn euch das Musikprogramm gefällt. 041 825 44 88.

Heimelige Klänge, einmal mehr das Jodelchörli Degesheim bei uns hier auf Radio Eviva. Das Radio für die Heimat aus der Heimat. Und ja, das Radio auch zum Arbeiten, was hoffentlich ein bisschen ringer geht beim Stefan Otto und Ueli Merz. Sie sind auf der Baustelle in Hergiswil und dort laufe ich einer Lautstärke auch Radio Eviva. Ja, und da wird jetzt der Takt angegeben mit einem Medley, wo man noch ein bisschen mitsingen könnte. Das Ländler-Trio Augenschmaus mit dem Mühltaler Medley, wo man gerne für euch beide spielt. Zuerst jetzt aber sich auf dem Geissrücken ein Dreicheln am Alpenkranz. Für den Kari und Ruth Rechsteiner, die neu Mitglieder werden bei Radio Eviva, sie freuen sich auf den bevorstehenden Alpsommer, schicken liebe Grüße vom Obwaldner Ländli an alle, die sie kennen, speziell aber die Tochter Brigitte, die grüßt wird, und der Schwager Roland, wo ihnen alle tagkräftig kommen, helfen. Ja, ich wechsle die Seite. Es war eine wahre Freude. Danke vielmals an allen, die sich daran beteiligt haben, die neu Mitglieder geworden sind bei Radio Eviva, der Gönner, oder auch, die Radio Eviva seit Jahren schon unterstützen. Danke für das flotte Musikprogramm und ich hoffe, es geht genau jetzt so weiter nach den Elfen dann beim Thomas Berger. Ich gehe auf die andere Seite. Nehme gern eure Telefon- und Musikwünsche und Grüße entgegen und eure Mitglieder und Gönnerschaften, die ich hier aufschreibe. Und ich hoffe, wir hören uns dann. Randy Batchett hat euch durch die ersten Morgenstunden begleitet. Weiterhin einen gefreuten Tag mit gefreuter Musik für euch zusammengestellt hier auf Radio Eviva.

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1: Im Studio für euch, Melissa Steuri. National- und Ständerat sind sich nicht einig geworden, wie die 13. AHV-Rente finanziert werden soll. Im Gegensatz zum Ständerat hielt der Nationalrat daran fest, die Finanzierung hauptsächlich über eine Mehrwertsteuererhöhung sicherzustellen. Deshalb muss nun die Einigungskonferenz einen Kompromiss ausarbeiten. Die 13. AHV-Rente wird Ende Jahr zum ersten Mal ausbezahlt. Die Zahlungen im nationalen Finanzausgleich wachsen nächstes Jahr deutlich. Insgesamt steigen die Zahlungen im Vergleich zum Vorjahr um über eine halbe Milliarde auf knapp 7 Milliarden Franken. Laut Berechnungen des Bundes ist der Hauptgrund für das Wachstum der Anstieg des Ressourcenausgleichs. Größter Geberkanton bleibt der Kanton Zug. Am meisten Geld erhält mit rund 1,7 Milliarden der Kanton Bern. Die Opferhilfestellen in der Schweiz haben letztes Jahr mehr Beratungen durchgeführt. Die Anzahl stieg im Vergleich zum Vorjahr um 7% auf über 55.000, teilt das Bundesamt für Statistik mit. In den meisten Fällen suchten Frauen Hilfe bei den Opferstellen. Am meisten ging es um Körperverletzung, in knapp einem Drittel der Fälle um Sexualstraftaten. OpenAI, die Entwicklerfirma hinter dem KI-Chatbot ChatGPT, will in den USA an die Börse. Das Unternehmen hat einen entsprechenden Antrag eingereicht, wie es selbst mitteilt. Genauere Angaben etwa zum Aktienvolumen machte OpenAI aber nicht. Laut Beobachtern könnte der Börsengang von OpenAI einer der grössten aller Zeiten werden. Es ist bewölkt und es kann immer mal wieder regnen. Gegen Nachmittag trocknet es dann an den meisten Orten ab. Mit 17 bis 20 Grad ist es eher frisch.
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Schönes Interviews, Radio Eviva haben Sie eingeschaltet. Ich hoffe, Sie sind gut gestartet in den Dienstag rein. Ja, ich sage Grüezi Schweiz und das Grüezi geht auch über die Landesgrenzen, raus nach Spanien, nach Thailand und von überall her, wo Sie uns schon angeläutet haben. Das ist eine wahre Freude, die Mitglieder und Gönnerwoche. Ja, wir machen euch natürlich eine grosse Freude mit einem Musikwunsch. Wir bieten Ländlermusik an, Blasmusik, Jodelgesang und ganz vieles mehr. Und Sie machen uns vielleicht eine Freude, wenn Sie Eviva-Mitglied werden bei uns. Sie unterstützen direkt Ihr Volksmusikradio, das Sie hier Tag und Nacht begleiten. Tut an dieser Stelle gerade Telefonnummer, auch für weitere Auskünfte. Meine Gespändli freuen sich auf Ihren Anruf 041 825 44 88. Sie dürfen sich auch per E-Mail melden bei uns unter eviva@eviva.ch. Ich bin der Thomas Berger, begleite Sie über den Mittag rein und jetzt

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Siegermantli, wo wir Susanne Gold von Hergiswil im schönen Kanton Nidwalden haben dürfen Freude machen. Ja, die Radio Eviva Hörer, die Schweizer Volksmusik lieben und den schönen Brauchtum unterstützen. Ihr habt die Gelegenheit, Mitglied zu werden bei uns. Einzelmitgliedschaft zum Beispiel für 50 Franken. Da gibt es weitere Informationen natürlich auch auf unserer Homepage eviva.ch. Wenn Sie Mitglied sind, kommen Sie zweimal im Jahr die Radio Eviva Zeitung über. Das Ganze ohne Verpflichtung, das ist ja noch schön. 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Wir sind natürlich froh, wenn Sie uns direkt unterstützen mit der Mitgliedschaft. Wir bieten Ihnen weiterhin schönste Volksmusik an, Jodel oder auch Blasmusik und vieles mehr. Wie gesagt, auf eviva.ch werden Sie bestens informiert im ganzen, also im Namen vom ganzen Radio Eviva Team natürlich herzlichen Dank für die Unterstützung. Und jetzt gehen wir zum Herr von Wiel, der sich heute Morgen telefonisch gemeldet hat. Er wünscht sich Freiheflingsfreude. Und zwar vom Echo vom Glaubenberg. Und da sind natürlich auch Grüße damit verbunden, all seine Jodelkollegen, Schwinger und Familie. Und der Daniel Ottsteiner im Kanton Schweiz, zuhause, er hat sich Jackerli-Buben ausgesucht mit Teddy Domini. Und der Daniel Ott hat heute auch gesagt, jawohl, ich werde Mitglied. Und wenn Sie das auch gerne machen wollen, dann dürfen Sie jetzt sich gerade melden. Und zwar auf 041 800 25 44 88, wo Sie auch Ihren Lieblingsmusikwunsch aufgeben können. eviva.eviva.ch wäre noch die E-Mail-Adresse. Und jetzt also das Echo vom Glaubenberg zuerst.

Checkerli-Buben, ja, mit ihnen wird es 19 Minuten ab 11. Sie machen Stimmung und gute Laune. Und genau das wollen wir weitergeben an Sie, liebe Hörerinnen und Hörer. Auch an die Frau Dudli, z Niederglatt, die Hei im Kanton St. Gallen mit der Östi Dritte, der alte Jäger. Sie hat sich heute Morgen gemeldet auf unserer Nummer, die so wichtig ist in dieser Woche, 041 825 44 88. Und sie hat da gerade eine Mitgliedschaft gelöst. Danke vielmals, liebe Frau Dudli. Da gehen natürlich auch ganz liebe Grüße an den Peter. Und sie sagt danke, dass er immer so gut kocht. Grüße gehen an alle Kinder und Jasser, die alle zwei Wochen mit ihr jassen. Der Niklaus mit der Familie, die einen grossen Hausumbau vor sich hat. Und ja, wie gesagt, uns die Dritten, sie kommen. Zuerst aber dürfen wir den Schwarzenburger Marsch spielen. Und da konnte ich vorher mit dem David Mohr telefonieren. Zefretiken ist er zuhause. Er hat angerufen und hat geschwärmt von Radio Eviva. Wie toll, dass er das Radio findet, Tag und Nacht fast. Lasst er's, das freut uns natürlich auch. Und für dich, lieber David, gibt's jetzt den Schwarzenburger Marsch.

0: Der alte Jäger von der Östen, dritte, ihre Musik, die sie zusammenstellen hier auf Radio Eviva. Wir sagen ganz herzlich Dankeschön und auch danke allen, die sich bei uns telefonisch gemeldet haben auf unserer Nummer 041 825 44 88. Eine Nummer zum Mitschreiben oder am besten gerade zum Einstellen. Ich sage es gerne noch einmal, 041 825 44, 88. Für uns zählt jeder Franken, jedes Nötli. Wir sagen herzlich Dankeschön auch für Ihre Mitgliedschaft. Wenn Sie die lösen wollen, dann tun wir Sie gerne am Telefon beraten. Ja, wir haben so viele Anrufe bekommen, wo sich die einen oder anderen Eviva-Hörer so geäussert haben zu unserem tollen Radio.
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0: Das Beste, was sie hat, gibt, wie man so schön sagt. Danke nach Beckeried. Und ja, ich würde sagen, anrufen, euch ein Lieblingsmusikstück wünschen und vielleicht noch der ein oder andere Franken zusagen. Muss aber auch nicht sein, selbstverständlich. Bieten wir Ihnen den Musikwunsch an, verbunden mit den liebsten Grüßen. 041 825 44 88. Ein ganzes Team ist bereit für Ihre Anruf 041 825 44 88. Die Nummer hat auch der Mischa Scherer von Lengnau eingestellt, wünscht sich die Rauschbüble und grüßt all die, die ihn kennen, wünscht beste Gesundheit und weiterhin viel Glück und einen guten Sommer. Und nach Stechelberg, da gehen wir zum Arnold von Almen. Er grüßt alle, die ihn kennen im Stechelberg und zwar mit dem Birrenberg-Jutz von den Mattenstand-Jodler. Den habe ich bereit. Zuerst geniessen wir jetzt aber die Rauschbübeln.

Mattenstand, Jodler, Goldsinne, sicher gleich in mir, das geht richtig. Hühnerhaut und genau so soll sie. Musik bewegt, wir spielen sie für sie rund um die Uhr und vor allem in dieser Woche haben sie die Gelegenheit, ihr ganz persönlichen Musikstück zu wünschen, wo sie vielleicht eine Erinnerung daran haben von früher an die guten alten Zeiten, wie wir immer wieder hören am Telefon. Und apropos Telefon, wenn sie sich auch wollen, melden bei uns, dann freuen wir uns natürlich. Da gebe ich gerne eine Nummer durch. 041 825 44 88 für Ihren Musikwunsch, für Ihre Grüße und vielleicht auch eine Zusage, einen finanziellen Zustopp, wenn Sie gerne möchten, für unsere Kasse bei Radio Eviva. Dankeschön. So heisst der nächste Titel. Ja, da sagen wir Danke in musikalischer Form von der Heimweh. Und zwar geben wir das Dankeschön an Judith Dorsch, die sich das ausgesucht hat. Und sie grüßt alle die, die sie kennen. Gehen wir in Kanton Bern nach Boll. Dort ist Slotti Beck die Hei, wo sich heute Morgen telefonisch gemeldet hat. Sie grüßt vor allem ihren Sohn und alle, die gerne die Musik hören, im speziellen Kapelle Walter Wild. Grüß mir Lugano. Das haben wir selbstverständlich bereit gemacht. Und jetzt gibt es aber zuerst das Dankeschön von Heimweh.

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Das war ein musikalischer Abstecher ins Jahr 1938. Ja, Kapelle Walter Wild mit dem Gesangstrio Kessler, Eisrang und Rückstuhl. Schön, dass wir diese Zeitreise machen können im schönsten und längsten volkshymnischen Wunschkonzert hier bei Radio Eviva und geschrieben per E-Mail an eviva@eviva.ch hat uns Monika Teufer zu Wertenstein zuhause im Kanton Luzern und schreibt hier, gerne ich in den nächsten Tagen den Mitgliederbeitrag einzahlen, wie gewohnt. Und sie macht das also jedes Jahr, freut uns sehr und schreibt sie auch, dass sie da noch Batzen drauflegt. Wenn sie das auch gerne machen wollen, dann freuen wir uns auf ihr Telefon 041 825 44 88. Und die Monika Teufer hat da natürlich gerade verschiedene Grüße noch ins Eviva-Land zu verschicken. Ganz liebe Grüße an die Elbler-Familie Sutter vom Oberroggenloch. Ebenso an die Elbler-Familie Felder auf der Alp Olscheren, dann Sandy vom Restaurant Fontanne Pintli, Rudi und Agnes vom Enzitz Romos und alle, die sie kennen, die Monika Teufer von Wertenstein mit dem Jodler-Duett Rita und Lisbeth, der Obdesseler, ein schöner Naturjutz. Und vorher, oder nein, das ist, wenn wir noch eins weitergehen, nämlich nach Hombrechtigen, dort ist Marlies Schatt zuhause und sage ich ganz herzlichen Dank für 200 Franken, die auf unser Konto gehen. Liebe Frau Schatt, das freut uns enorm. Und ja, es gibt Musik vom Duo Marti Ränkli, das Bett Glöckli. Grüße sind damit verbunden an die Schwägerin Rebecca und wir gratulieren ihr ganz herzlich zum heutigen Geburtstag und grüße natürlich an alle, die sie kennen, die Marlies Schatt von Hombrechtigen. Ja.

Das war es, das Bett Glöckli, bei Radio Eviva, wo sie begleitet durch den Dienstag, durch 7 Minuten, dann ist es 12 Uhr. Und vor den 12 Uhr Nachrichten dürfen wir sehr gerne den nächsten Musikwunsch erfüllen, und zwar von den Kasselrouter Spatzen, eine weiße Rose, wo sich Heidi Pretscher ausgesucht hat. Sie ist in Zürich zu Hause.

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1: Für euch im Studio Laura Kühne. Der Ständerat will keine zusätzlichen Sonntagsverkäufe. Er lehnt eine Standesinitiative des Kantons Zürich ab. Gegner der Vorlage argumentierten mit tieferen Löhnen und zusätzlicher Belastung für das Verkaufspersonal. Nach dem Nein des Ständerats zu mehr Sonntagsverkäufen beschäftigt sich als nächstes der Nationalrat damit. National- und Ständerat sind sich nicht einig geworden, wie die 13. AHV-Rente finanziert werden soll. Im Gegensatz zum Ständerat hielt der Nationalrat daran fest, die Finanzierung hauptsächlich über eine Mehrwertsteuererhöhung sicherzustellen. Deshalb muss nun die Einigungskonferenz einen Kompromiss ausarbeiten. Die 13. AHV-Rente wird Ende Jahr zum ersten Mal ausbezahlt. Die Zahlungen im nationalen Finanzausgleich wachsen nächstes Jahr deutlich. Insgesamt steigen die Zahlungen im Vergleich zum Vorjahr um über eine halbe Milliarde auf knapp 7 Milliarden Franken. Laut Berechnungen des Bundes ist der Hauptgrund für das Wachstum der Anstieg des Ressourcenausgleichs. Größter Geberkanton bleibt der Kanton Zug. Am meisten Geld erhält mit rund 1,7 Milliarden der Kanton Bern. Das Tanken in der Schweiz ist in den vergangenen Tagen wieder etwas günstiger geworden. Laut dem TCS fiel der Benzinpreis auf, im Schnitt 1,88 Franken. Ende Mai kostete Benzin noch 3 Rappen mehr. Der Preis ist aber noch immer rund 15% höher als vor dem Kriegsausbruch im Iran Ende Februar. Trüben Nachmittag heisst es heute. Wenn es mal nicht gerade regnet, ist es einfach bewölkt. Temperaturen bewegen sich aber in einem milden Bereich zwischen 18 und 20 Grad.
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3 Minuten nach 12 ist es, wurde ja manchmal gehört, ab und zu mal Regen. Ja, aber das ist doch gleich, würde ich meinen. Wir haben doch die Sonne im Herzen und der Natur tut der Regen selbstverständlich auch gut. Also wir haben beide etwas davon. Einen guten wünsche ich allen und ja, gute Musik gibt es dazu in unsere Ohren. Ihnen Dank Ihnen alle, die sich melden auf unserer Nummer 041 825 44 88. Alle, die jetzt das Telefon in die Hand nehmen und die Nummer einstellen, einen Musikwunsch aufgeben und vielleicht der ein oder andere Franken uns zusichern. Danke vielmals. Gerne noch einmal die Nummer 041 825 44 88. Es gibt auch Leute, die sagen, jeder Tag ist ein guter Tag. Das heisst, pro Tag 1 Franken mal 365 Tage. Das gibt es ab und zu wieder, wo sie sagen, dass entstehen dann auch sehr schöne Gespräche daraus und man spürt Dankbarkeit.

ihn kennen. Und der Mietengruss, Ländler vom Trio Mietengruss, das ist der, den wir jetzt zuerst hören, ausgesucht von der Frau Niederberger. Sie grüßt alle, die sie kennen, und wünscht einfach nur einen schönen Tag.

Du bist wie die Sterne so schön. Ja, eine herrliche Liebeserklärung von den Calimeros. Bei uns bei Radio Eviva im längsten volkstümlichen Wunschkonzert bis am Freitag Nachmittag können Sie, liebe Hörerinnen und Hörer, mitbestimmen. Aber nicht nur das, Sie haben auch sonst Gelegenheit natürlich. Was für Musik darf man mehr hören? Was für Musik vielleicht ein bisschen weniger? Sie können mitbestimmen, weil Radio Eviva lebt ja von einem bunten Mix, sage ich jetzt mal, aus volkstümlicher Musik, wo Hörerinnen und Hörer rund um die Uhr sollen dürfen geniessen. Und jetzt haben Sie also Gelegenheit, unser Musikprogramm aktiv mitzugestalten, und zwar in der neuen Radio Eviva Musikjury. Da kann man seine musikalischen Vorlieben per Klick anwählen. Das ist ganz einfach auf eviva.ch. Können Sie Musikjury anwählen, und dort gibt es einen Link. Wenn Sie den anklicken, dann können Sie mal gemütlich hersitzen, vielleicht 10 Minuten, und ein Lied nach dem anderen durchklicken, sind etwa 40 Stück, und dann können Sie eben wählen, von dem gern mehr, von dem genau richtig, oder von dieser Sorte hätte ich gern ein bisschen weniger in Zukunft. Das nehmen wir sehr ernst, damit Sie weiterhin bei uns die schöne Musik rund um die Uhr geniessen können. Und geniessen tun wir jetzt auch. Und zwar ein Naturjodel, der angesagt ist. Jetzt muss ich da schauen, das ist ein E-Mail, das reingekommen ist. Da können Sie sich natürlich auch melden bei uns unter eviva@eviva.ch, wo Sie können Ihren Musikwunsch aufgeben oder vielleicht einen kleinen finanziellen Zustopf zusichern. Wir sagen herzlichen Dank. Und zwar ist Priska Zwicker von Guttenswil, die sich gemeldet hat, und sie schreibt, dass sie möchte die Schwester Lucy Brunner zu Wattwil ganz lieb grüßen und gute Besserung wünschen nach dem Sturz, den sie da hatte. Und sie freut sich da sehr auf die Ferienwoche Anfang Juli. Und das Stück kommt vom Jodelchörli Hüsliberg rund um den Kräppelensee, wo wir sehr gerne erfüllen, den Musikwunsch. Und sie schreibt noch, Priska Zwicker, danke für das schöne und unterhaltsame Programm. Eviva läuft bei uns den ganzen Tag auch im Auto. Das freut uns umso mehr. Gehen wir nach Luzern zu der Monika und zum Richard. Sie haben sich telefonisch gemeldet bei uns. Gutes Stichwort. Ich sage Ihnen die Nummer gerne noch einmal. Vielleicht ein bisschen langsamer zum Mitschreiben. 041 825 44 88. Auf die Nummer können Sie sich sehr gerne auch jetzt über Mittag melden bei uns. Das Team ist bereit und freut sich, mit Ihnen zu reden. Also, der Werner Simmen, nein, jetzt bin ich verrutscht, Monika, und der Richard von Luzern, wo sich Kapelle Heirassan ausgesucht haben im schönen Unterwalde, und da gehen alle Grüße an diejenigen, die am Heirassan-Festival mit dabei waren.

Es ist Kapelle Heirassan, die uns durch einen Dienstagmittag begleitet mit Radio Eviva. Schön sind Sie bei uns. Es ist 20 Minuten ab 12 Uhr. Und jetzt habe ich den Uri Mohr parat ausgesucht vom Vreni Kühne. Gewünscht hat sie, komm mit mir. Das habe ich jetzt auf die Schnelle nicht gerade ausgraben können. Ich habe aber Vollmond gebracht parat und hoffe, das ist auch in Ordnung für Sie, Frau Kühne. Ein Lied für den Achter Paul, das macht ihn froh. Der Paul Jud, das ist den allen bekannt. Im Jodelclub Schennis wird er sehr geschätzt und anerkannt. 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Mit 60 Jahren bist du noch voll im Schwung, fröhlich, hilfsbereit und im Herzen jung. Wir wünschen dir Glück, Gesundheit und Sonnenschein. Sollst schon lange in unserem Kreis und bei den Jodler sein. 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Und zwar steht da noch einmal alles Gute zum 60. Geburtstag, lieber Paul. Und da haben wir ihn, den Uli Mohr.

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1: Mit dem Peter Haufenstein. Einen guten Mittag. Der Nationalrat debattiert weiter über die Aufhebung des Neubauverbots für Atomkraftwerke. Dies aufgrund der sogenannten Blackout-Initiative für eine bessere Stromversorgung der Schweiz. Der Gegenvorschlag zur Initiative sieht die Aufhebung des Neubauverbots vor. Der Schweizer SVP-Nationalrat Roman Bürgi argumentiert mit der Versorgungssicherheit.
2: Die Blackout-Initiative ist der richtige Weg. Sie setzt zwei klare Prioritäten, Verantwortung und Kompetenzen bündeln. Heute ist die Stromversorgung zersplittert. Der Bund setzt Rahmenbedingungen, Kantone und Gemeinden sind zuständig für die Versorgungssicherheit. Das führt zu Verzögerungen, Blockaden und Verantwortungsdiffusion. Diese Initiative schafft eben Klarheit. Der Bund übernimmt die Gesamtverantwortung für die Versorgungssicherheit in einer Zeit, in der wir rasch handeln müssen.
1: Die energiepolitische Grundsatzdebatte im Nationalrat ist weiterhin im Gange. Ein Entscheid wird demnächst erwartet. Und Opferhilfestellen sind gefragt in der Schweiz. Im letzten Jahr haben sich 55'000 Menschen beraten lassen, 7% mehr als im Vorjahr. In fast 3 von 4 Fällen sind es Frauen, die sich an die Opferhilfe gewandt haben. Die Mehrheit der Hilfesuchenden hatte keinen Schweizer Pass, teilt das Bundesamt für Statistik mit. Bei den meisten Beratungsgesprächen ging es demnach um Körperverletzungen oder Tätlichkeiten.
3: Der Swiss Market Index ist aktuell im Plus mit 0,42% und auch der DAX ist grün plus 0,7%. Bei den Wechselkursen gibt es den Euro für 92,08 und der US-Dollar kostet 79,64.
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5: Zwei Minuten über 12:30 ist es. Ja, ich wünsche einen guten alle, die jetzt etwas Feines dürfen geniessen. Ja, oder wie wär's zum Dessert? Gerade noch einen Musikwunsch dazu. Wo kann man das schon, wenn nicht bei uns, bei Radio Eviva, mit drinnen im längsten und schönsten Wunschkonzert bis am Freitag noch. Eben das musikalische Dessert, wenn Sie sich eins wünschen, dann können Sie gerade jetzt das Telefon in die Finger nehmen und die Nummer einstellen 041 825 44 88. Wir sind jetzt für Sie da. Und ja, dann dürfen Sie ein bisschen erzählen, warum dass Sie Radio Eviva so gerne hören und auch in Zukunft gerne weiter hören und Ihren Musikwunsch, Ihre Grüße an die Liebsten und vielleicht noch den ein oder andere Franken in die Eviva-Kasse. Aber das ist natürlich freiwillig. Da gibt es absolut keine Verpflichtung. So, ich habe jetzt, ja, wenn wir schon vom Essen haben und vom Dessert wieder etwas parat, was ums Essen geht, eine musikalische Elblerrüsti von den Berner Ländlers. Und das hat sich Anna Herger ausgesucht. Im Kanton Uri zu Flüelen ist sie zuhause. Sie schickt da ganz liebe Grüße an ihre 3 lieben Schwestern und hat gerade Mitgliedschaft gelöst. Sie kommt also künftig 2-mal im Jahr die Radio Eviva Zeitung über, kann dort ein bisschen drin umschneiden, was Neues geht in der Volksmusikszene, Neuigkeiten über Radio Viva und so weiter und so fort. Und da kann man sich natürlich auch bei uns auf der Homepage genauer informieren unter eviva.ca. Dort findet man alles drin. Und sonst eben telefonische Beratung. Wir freuen uns, Sie zu hören auf 041 825 44 88. Und jetzt gehen wir von Flüelen noch Sattel, und zwar zu der Ida Ulrich. Und sie grüßt alle, die sie kennen, mit dem Handorgelduo Wasser Käslin, das Herz am rechten Fleck. Aber jetzt freuen wir uns das erste Mal auf die Elblerrösti.

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Handorgelduo Wasser, Canceling Voice, durch den Mittag begleitet mit Radio Eviva, ihres Lieblingsradio. Und das ist definitiv auch von der Silvia Schnüriger vom Sattel. Sie hat uns ein Mail geschickt an eviva@eviva.ch. Ja, hallo zusammen, ich bin Silvia Schnüriger, eben vom Sattel. Ich grüße das ganze Radio Eviva-Team und möchte mich herzlich bedanken für die wunderbare Musik Jori, Jorus. Darum möchte ich Radio Eviva auch 100 Franken schenken, wo wir uns ganz herzlich bedanken bei dir, liebe Silvia. Und der Musikwunsch kommt von Schuler Muheim, der Herzkäfer. Und wenn Sie auch gerne möchten, einen Rappen, einen Franken oder ein Nötchen uns zusichern, wir sagen vielen Dank und nehmen das gerne an auf 041 825 44 88. Dann können Sie sich auf dieser Nummer auch gerade informieren lassen, zum Beispiel, wie das ist, wenn man Mitglied ist von Radio Eviva, was Sie da für Vorteile haben. Wir sind jetzt für Sie da auf 041 825 44 88, also auch jetzt über Mittag rein. Was habe ich parat? Jetzt Genderbübel geht der schon, heisst das Stück. Das hat sich der Marc Lüthi ausgesucht und grüßt damit Aline von Grenz.

Musik, wo sie zusammenstellen bis am Freitag Nachmittag am Fifis Wunschkonzert auf Radio Eviva. Wo gibt es so etwas schon, wenn nicht bei uns? Ich freue mich, sind Sie mit dabei und verbringen den Tag heute mit uns. Ein Tag, der ab und zu auch ein bisschen Regen bringt, aber wir wissen es ja, die Sonne im Herzen und tolle Musik, die uns aufstellt, das stellt uns auf, was wollen wir noch mehr. Und darum freuen wir uns auch, wenn Sie sich melden bei uns auf 041 825 44 88 und uns sagen, was für einen Musikwunsch das Sie haben, wer das Sie gerne grüssen oder vielleicht sogar Mitglied werden bei uns. Da können Sie sich natürlich bei meinem Spendli genau informieren lassen, wie das aussieht. Ganz ohne Verpflichtungen Mitglied sein. 041 825 44 88. Danke vielmals, dass Sie auf die Nummern anrufen. Und gemacht hat das auch die Lori und der Paul Michel. Sie sind singen die heiße. Sie wünschen sich zwei rehbraune Augen von uns, der Dritte, und schicken da ganz liebe Grüße an alle, die sie kennen. Und dann machen wir einen Abstecher nach Hemmingen. Dort ist Frau Trottmann daheim und wünscht sich das Trio Rötstock. Jetzt muss ich nachschauen, mit welchem Stück. Genau, mit Waltis Raucherdampfabzug. So heisst das Stück. Und das spielen wir vor allem für ihre Schwester. Und grüßen mit auch den Schatz, den Wedi.

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4: Für euch im Studio Laura Kühne. Der Ständerat will keine zusätzlichen Sonntagsverkäufe. Er lehnt eine Standesinitiative des Kantons Zürich ab. Die Zürcher grünliberalen Ständerätin Diana Angelina Moser argumentiert, dass sich die Einkaufsbedürfnisse der Bevölkerung geändert hätten.
5: Heute wird buchstäblich rund um die Uhr eingekauft. Bereits heute wird häufig am Sonntag eingekauft, einfach online.
4: Gegner der Vorlage argumentierten mit tieferen Löhnen und zusätzlicher Belastung für das Verkaufspersonal. Nach dem Nein des Ständerats zu mehr Sonntagsverkäufen beschäftigt sich als nächstes der Nationalrat damit. Das Tanken in der Schweiz ist in den vergangenen Tagen wieder etwas günstiger geworden. Laut dem TCS fiel der Benzinpreis auf, im Schnitt 1,88 Franken. Ende Mai kostete Benzin noch 3 Rappen mehr. Der Preis ist aber noch immer rund 15% höher als vor dem Kriegsausbruch im Iran Ende Februar. National- und Ständerat sind sich nicht einig geworden, wie die 13. AHV-Rente finanziert werden soll. Im Gegensatz zum Ständerat hielt der Nationalrat daran fest, die Finanzierung hauptsächlich über eine Mehrwertsteuererhöhung sicherzustellen. Deshalb muss nun die Einigungskonferenz einen Kompromiss ausarbeiten. Die 13. AHV-Rente wird Ende Jahr zum ersten Mal ausbezahlt. Trüber Nachmittag heisst es heute. Wenn es mal nicht gerade regnet, ist es einfach bewölkt. Temperaturen bewegen sich aber in einem milden Bereich zwischen 18 und 20 Grad.
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3 Minuten ab 1 ist es. Schön sind Sie bei uns, bei Radio Eviva, Ihres Lieblingsradio und das längste, schönste, tollste Wunschkonzert überhaupt. Ja, wirklich toll, was Sie da für Musik aufgegeben haben. Seit gestern Montagmorgen um 8 Uhr bis am Freitag Nachmittag um 5 Uhr oder sogar darüber hinaus, bis wir den letzten Musikwunsch erfüllt haben. Ja, ich freue mich, gehen wir miteinander durch den Dienstag Nachmittag. Ich bin der Thomas Berger und ich weiss, Eviva hören Sie liebe Schweizer Volksmusik und wir bieten die weiterhin. Die schönste Volksmusik, Jodel, auch Blasmusik und vieles mehr. Gibt es irgendein Stück, wo wir noch nicht gehört haben? Kein Problem. Läutet Sie uns gerade jetzt an auf 041 825 44 88. Sagen Sie uns, welches Stück das Sie gerne noch hören wollen. Im Verlauf von heute Nachmittag 041 825 44 88. Und vielleicht sagen Sie noch, ja, das ein oder andere Nöcke ist mir wert, wenn ich gerne in die Kasse gebe von Radio Eviva. Denn umso lieber natürlich. Das ist alles teuer geworden. Wir wissen, dass die ganze Technik, ob das DAB Plus Verbreitung ist und so weiter und so fort. Also da könnt ihr jetzt viel aufzählen. Und wir sind auf Sie angewiesen und freuen uns wirklich sehr, dass Sie da so fleissig mitmachen. So, und jetzt ist Zeit für Musik und die kommt vom Akkordeon-Duo Richi und Berti mit Alpenluft. Das hat sich Renate Arnold ausgesucht, zu Bürglen im Kanton Uri zu Hause. Wünscht einem Richi gute Besserung und wir sagen,

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Hallo miteinander, hier ist der Friedli Markus. Ich komme aus dem Aargau von Fieslisbach. Ich bin auf dem Weg ins Linntal hinterher, unser Grosskind hüten. Und ich grüße alle zusammen, die mich kennen, und wünsche allen einen sorgenfreien, schönen Tag. Wenn ich schon dahinter bin, es ist ein bisschen verhangen, aber ich wünsche das Urner Bodenkaffee für alle, die das gerne haben. Merci vielmals.

Viertel ab eins ist es geworden mit dem Echo vom Tödi. Ja, das Urner Bodenkaffee nach einem feinen Mittagessen ist ein Kaffee immer etwas Gutes, haben wir ja vorher schon. Täubler Rösti dürfen geniessen, zumindest in musikalischer Form. So einen breiten Mix an toller Musik, die Sie sich aussuchen, liebe Hörerinnen und Hörer. Und wir haben noch lange nicht genug, natürlich. Wir haben viel Energie und sind für Sie da. Darum gebe ich gerne eine Telefonnummer durch, wo Sie sich entweder aufschreiben oder gerade darauf anrufen. 041 825 44 88. Ein ganzes Team auf Ihren Anruf wartet, sagen Sie, welches Stück das Sie gerne hören möchten. Und wenn Sie allenfalls Radio Eviva auch für die Zukunft ein bisschen finanziell unterstützen wollen, ist aber kein Muss, also keine Voraussetzung, selbstverständlich. Wir freuen uns, wenn Sie sich melden. Ja, jetzt haben wir Täuplerrösti gehabt, Urner Bodenkaffee. Jetzt gehen wir doch miteinander noch an die Steiner Kilbi, würde ich vorschlagen. Frau Kuriger hat sich das ausgesucht, die Steiner Kilbi. Und ich schaue mal nachher. Jawohl, sie hat 100 Franken uns versprochen und hat das gerade aufgeteilt, 50 Franken als Spende und 50 Franken als Mitgliedschaft. Wenn Sie bei uns Mitglied sind, dann kommen Sie zweimal im Jahr die Radio Eviva Zeitung über, wo Sie können drinnen das Neueste aus der Volksmusikszene nachlesen, vielleicht auch etwas über Radio Eviva und so weiter und so fort. Und wenn Sie mal nicht mehr Mitglied sein wollen, einfach nicht mehr einzahlen und alles ist erledigt. Da gibt es also gar keine Verpflichtungen. Ja, wir sagen ganz herzlichen Dank der Frau Kuriger und gehen jetzt zu der Marietta und zum Georges Felder. Sie sind im Kanton Luzern, die heißt Rusmu. Und für alle, die das nicht verstehen, das ist natürlich Ruswil. Ja, Rusmu, wie man dort in der Region so schön sagt. Die Marietta und der Georges Felder, sie wünschen sich etwas Rassiges und zwar von der Ländlerkapelle Carlo Brunner. Gehört habe ich den Aisho, heisst das Stück, wo wir ausgesucht haben und grüßt werden hier alle, die Sie kennen und wünschen natürlich von Herzen alles Gute.

Der Jost Ribari mit der Steiner Kilby, legendär geht so musikalisch zu und her. Das freut mich, wir haben wirklich von allem etwas mit dabei. Wie jetzt zum Beispiel Kapelle Oberalp, der Otti Gitter Taktstock ab heisst das Stück. Und jetzt muss ich gerade schauen, wer als sich das da gewünscht hat. Genau, wir gehen in den Kanton Zürich, nämlich nach Affolter am Albis. Dort ist der Werner Wittmer zuhause, hat sich bei uns telefonisch gemeldet auf 041 825 44 88, und hat ein bisschen geredet mit uns, erzählt, warum dass er so gern Radio Eviva gehört und warum das unbedingt muss weitergehen. Darum ist auch die Nummer für uns so wichtig, vor allem in dieser Woche jetzt. 041 825 44 88. Sie können sich auch per E-Mail melden bei uns mit unter der Adresse eviva@eviva.com. Und sowieso würde ich sagen, alles ganz in Ruhe nachlesen kann man bei uns auch im Internet unter eviva.ch, wo man alles über das schönste volkssümmliche Wunschkonzert kann nachlesen kann und was da alles dahinter steckt. Der Werner Wittmer, also mit der Ländlerkapelle Oberalp, und dann hat sich noch der Emil Neff bei uns gemeldet. Er grüßt auch Geschwisterte im Appenzeller Vorderland, und der Musikwunsch, der kommt vom Jodenclub Männertreu Nesslau, und zwar der Loser.

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Kapelle Oberalbam, 2:02 an dem Dienstag Nachmittag, ja, ein Tag, wo die Wolken dunkel sind, grau sind. Ich habe gerade mal aus dem Studiofenster rausgeschaut und zum Teil regnet es auch. Aber das ist doch gleich. Wir haben so gute Laune dank dem Radio Eviva Wunschkonzert, wo sie so fleissig mitmachen. Vielen herzlichen Dank für alle und auch den Zustopf, den wir immer wieder dürfen aufschreiben, der in die Kasse von Radio Eviva geht. Angerufen hat auch der Herr Eberhardt und zwar wünscht er den Eidgenoss, ich möchte dir danken, sagen heisse Stück und er grüßt alle aus dem Glarnerland, vom Fabian und der Maria mit der Familie und alle, die Eviva hören. Vor allem aber gehen da ganz liebe Grüße an Trudi und der Rolli Eberhardt von Lenzburg. Und dann haben wir parat den Hausfrauengruß oder Formation Hausfrauengruß, muss ich sagen, mit dem Stück Hausfrauenlied. Das haben sich der Meinrad und die Maria Koch ausgesucht auf der Alp Soll. Dort sind sie im Moment im Appenzell und sie haben natürlich ihre Grüße und schreiben da, wir möchten auf dem Weg unsere 5 Buben und Grosskind grüßen, die uns da tagtäglich unterstützen. Hauptsächlich der Samuel, er ist auf der Alp Setzner. Oh, jetzt kommt das Wort, ich hoffe, ich sage es richtig, die Alp Setzner in Jumilnatia. Und einen lieben Gruß an André Arnold auf der Alp Seewies. Er macht seine Arbeit immer so pflichtbewusst. Danke in allen zusammen. Und da haben wir Hausfrauengruß.

0: Ja, da singt er uns aus dem Herzen der Eidgenoss. Ich möchte dir Danke sagen.
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0: Ja, und uns angerufen, das hat der Werner Stadelmann von Schachen. Er wünscht sich das Echo vom Kinzig, wo wir jetzt parat haben, immer schön den Wänden nachher. Und er grüßt alle Oldtimer-Traktorenfreunde von der Innerschweiz. Und der nächste Musikwunsch kommt dann, jetzt muss ich nachschauen, genau, vom Schweizer Örgeli Du und Judy Kählin mit dem Fanclub Marsch, den hören wir jetzt gerade. Und zwar ausgesucht von Hans Menzi. Zu Fischental ist er daheim. Ja, und wünscht der Mirta nachträglich alles Gute zum Geburtstag. Und ja, man dankt Mirta, dem Fritz und der Nadia Menzi für den Fahrdienst. Grüße gehen auch an die Familie mit den Grosskindern und natürlich den Urgrosskindern. Das ist der Fanclub Marsch. Shh.

dass wir in Bidu von Villachle gehen. Ich möchte einfach alle grüssen in Bernbiet, die wir kennen. Hauptsächlich meine vier Brüder, die im Kanton ein bisschen verstreut sind. Und dann möchte ich ein Lied wünschen vom Jodelchörli Zugtal. Und dann alles Gute. Und dann bis am 21. hoffen wir. Wir sehen uns dann. Ade zusammen. Ich höre eben gerne Radio Eviva, ich höre gerne das Wunschkonzert am Samstagvormittag, am Mittwoch, am Abend ganz sicher meistens. Und dann halt zwischendurch jemand, und darum habe ich es jetzt heute gehört, dass man telefonieren kann. Eben zwischen Musikwellen und eurem Eviva tue ich einfach so ein bisschen abwechseln.

Das Jodelchörli Zulgtal. Und dann länger so für zwei Musikwünsche vor den zwei Nachrichten. Und zwar hat uns Emil Manser telefoniert von Meistersrüthe im Kanton Appenzell. Er grüßt Familie Metzger. Er vor allem dann Heidi und alle, die ihn gut mögen. Mit dem Stück der Wildhauser. Und vor dem zwei noch ein Abstecher nach Hinwil zu der Marlies Müntener. In das Traum hat sie sich ausgesucht. Ja, ein Traum ist wirklich die Musik, die wir dürfen spielen im schönsten und längsten Wunschkonzert bei Radio Eviva. Gebe gerne eine Nummer bekannt. 041 825 44 88. Und ich wechsle jetzt vom Mikrofon ans Telefon und würde mich freuen, wenn ich mit Ihnen noch ein bisschen reden darf. Heute am Nachmittag der Christian Stämpfli übernimmt gerade nach den zwei Nachrichten. Und jetzt also noch das musikalische Versprechen mit Alpenglöckli von Hasli und zuerst jetzt mit dem Riskwerder.

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1: Für euch im Studio und Laura Kühne. Der Ständerat will keine zusätzlichen Sonntagsverkäufe. Er lehnt eine Standesinitiative des Kantons Zürich ab. Mit mehr Sonntagsverkäufen würden die Leute nicht plötzlich mehr einkaufen, argumentiert die Luzerner Mitte-Ständerätin Andrea Gmür-Schönenberger.
2: Die Leute kaufen ihre Schuhe, Kleider oder Haushaltswaren nicht plötzlich dreimal. Nur weil die Läden häufiger am Sonntag geöffnet sind.
1: Die Befürworter argumentierten, dass die Läden durch den steigenden Onlinehandel unter Druck geraten. Zudem hätten sich das Einkaufsverhalten der Menschen geändert. Nach dem Nein des Ständerats zu mehr Sonntagsverkäufen beschäftigt sich als nächstes der Nationalrat damit. Frauen in der Schweiz setzen beim Umgang mit Geld großen Wert auf Sicherheit. Laut einer UBS-Studie ist für fast 60% der befragten Frauen eine sichere Geldanlage wichtiger als Rendite und Vermögensaufbau. Allgemein seien Frauen an Geldanlagen eher wenig interessiert, heißt es weiter. Der US-Raumfahrtkonzern SpaceX hat seine Pläne für ein Rechenzentrum im Weltall konkretisiert. Geplant sind demnach Satelliten mit künstlicher Intelligenz, die als Rechenknoten dienen sollen, sagte Firmenchef Elon Musk in einem Video. Laut SpaceX basiere vieles auf bereits bestehender Technologie. Ein erster Prototyp sei bereits in Arbeit. Trüben Nachmittag heisst es heute. Wenn es mal nicht gerade regnet, ist es einfach bewölkt. Temperaturen bewegen sich aber in einem milden Bereich zwischen 18 und 20 Grad.
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Einen guten Dienstagnachmittag allerseits hier aus dem trockenen, gut geschützten Studio Luzern von Radio Eviva raus ins ganze Eviva-Land. Und das Eviva-Land kann gross sein. Wir haben sogar aus Spanien heute einen Anruf bekommen und aus der ganzen Schweiz, aus der Westschweiz, aus der näheren Umgebung vom Studio oder von der Ostschweiz. Allen zusammen ein grosses Merci für eure Unterstützung, eures Daumen auf zu Radio Eviva. Ihr dürft gerne weiter anrufen. Heute bis 5 Uhr ist unser Gönnertelefon aktiv und ein Haufen Telefonistinnen und Telefonisten sind dort ganz Ohr. Unter anderem jetzt frisch dazugekommen auch der Thomas Berger, der noch gerade auf Sendung war, oder der Andi Batschert, der heute Morgen angefangen hat, hier im Studio. Die beiden nehmen auch das Telefon ab. Oder nehmen sich noch schnell einen Kaffee davor. Könnte sie sonst eine Haufen sympathische Stimmen, zum Beispiel Barbara Spierig oder Linda Zemp oder auch Leonie Bürge, sind für euch am Telefon. 041 825 44 88. Die Nummer bleibt gleich bis und mit dem Freitag. Solange machen wir unser Wunschkonzert. 041 825 44 88. Ihr könnt uns aber auch zu jeder Tages- und Nachtzeit ein E-Mail schicken an eviva@eviva.ch. Und der nächste Musikgruß, der geht auf Steine zu Martin Schuler. Das Evi wünscht für ihn Kapelle Guido Distel mit dem Walzer, der Brisago Martin, der ihm selber gewidmet ist. Viel Vergnügen!

Ja, ich bin Peter Betschert, ich bin Waldbäuerer. Ich möchte gerne einen Gruß aufgeben. Ich bin Meiri oben von der Geistockbübel. Ich möchte alle grüssen, die mich kennen. Die Mitarbeiter von der Firma Niederhäuser, Futtermittel in Rotenburg, möchte ich alle recht herzlich grüssen. Und auch den ganzen Kundenstamm, die zuhören. Und allen ein schönes Tag wünschen. Danke vielmals. Ja, ich möchte Radio Viva ganz herzlich danken für ihre Arbeit immer, die sie leisten, immer ihre super Musik, die sie ablösen. Quer durch den Garten, für alle etwas. Möchtet weiter so. Danke vielmals.

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1: Ganz ein Haufen macht mit bei unserer Mitgliederwoche. Ich weiss nicht, ob ihr schon Mitglied sind bei Radio Eviva. Auf jeden Fall Tausende sind's und sie zahlen alle Jahr den Mitgliederbeitrag. Viele tun dann etwa auch noch gerade aufrunden. Oder irgendwann durchs Jahr durch überkommen wir einen Zustupf von Hörerinnen und Hörern. Und das ist sensationell, damit Radio Eviva über die Runde kommt und alle Rechnungen kann zahlen. Wir sagen ein grosses Dankeschön, zum Beispiel auf Feraldorf an der Susi Horet. Sie grüßt alle Horets vom Kanton Schweiz und hat gerne ein rassiges Stück von der Bergbuben Schweiz. Machen wir gerade parat mit dem Schottisch Bregger Höfler Kilbi vom Sepp Huber. Das spielen wir als Übernächstes. Nach einem Lied vom Sepp Herger, «Danke sagen». Das ist der Musikwunsch von der Monika Vorotz von Cairns. Sie grüßt mit ihrem Mann, der Toni, und wünscht ihm weiterhin gute Gesundheit.

0: Eben aus der Mitte zwischen Thun und Freiburg haben wir einen Anruf bekommen, heute über den Mittag oder am Vormittag. Ja, wir sind noch ein bisschen hinten drin mit den Musikwünschen erfüllen. Von Oberbütschel, von der Therese Zwahle. Sie wünscht das Lied «Ohne Wort» von der Miriam Schafroth, gesungen vom Gesamtchor von der Miriam Schafroth, und sie schickt damit liebe Grüße alle, die sie kennen und Radio Eviva hören. Therese Zwahle unterstützt Radio Eviva mit einem grosszügigen Beitrag. Merci vielmal auf Oberbütschel. Und ein grosses Danke auch auf Giswil, Obwalden, an Marco Berchtold. Er unterstützt Radio Eviva ebenfalls und gehört gerne das alte Haus von Rocky Docky. Da ist der Bruce Lowe mit dem famosen Schlager, wo ich denke jetzt einmal, viele können mitsingen dazu. Lagerführerinnerungen, Schulchorerinnerungen oder einfach so Radioerinnerungen kommen da auf. Wer Lust hat, darf gerne jetzt mitsingen oder einfach geniessen. Oder? Parallel dazu auch noch gerade anrufen. Unser Gönnertelefon ist bis um 5 Uhr besetzt. 041 825 44 88. Also besetzt. Es ist jemand dort, der abnimmt. Sollte es tatsächlich besetzt sein, wenn die Warteschlaufe kommt, habt einen Moment Geduld oder probiert vielleicht 5 Minuten später, bis dann wieder eine Leitung frei ist. Aber diverse nehmen das Telefon ab. Insgesamt sind gerade 4 oder 5 Leute da auf unserem Stock am Telefondienst. Wir wünschen euch gutes Telefonieren. Oder wer nicht mag, kann ein E-Mail schicken an eviva@eviva.ch.
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0: Jetzt bin ich da gerade ein bisschen schnell gewesen mit dem Ankünden von diesem Lied. Es ist nämlich auch noch eine Sprachnachricht reingekommen.
1: Wir, Therese und Hans Rudi aus Oberbütschel, grüssen alle, die uns kennen, mit dem schönen Jodl-Lied «Ohne Wort» von der Miriam Schafroth. Vor allem wünschen wir mit diesem Lied allen, die es im Moment schwer haben, zu tragen, viel Kraft und Mut. Liebe Gruß von Therese und Hans Rudi.
0: Merci vielmals diesen beiden, dann auch in dem schönen Berndeutsch, wie wir hier gerade gehört haben. Ohne Wort, eins der Lieblingslieder, die wir immer wieder dürfen spielen. Ich nehme an, es könnte etwa noch mal kommen, diese Woche. Oder noch andere Favoriten. Ich lese hier Slavko Avsenik mit dem Hirtenlied. Das ist der Musikwunsch von Hans und der Trudi Zürcher von Muole in der Ostschweiz. Der Hans Zürcher grüßt alle Oberkreiner-Fans damit. Die beiden unterstützen Radio Eviva mit einem grosszügigen Betrag. Merci vielmals auf Muole. Übrigens, der Hans hat mir erzählt am Telefon, er sei ein ausgewanderter Innerschweizer, ursprünglich von Baar, hat jetzt aber zu Muhlen schon seit langem das neue Zuhause gefunden. Aber immer noch sehr innerschweizert. Allerdings kann er beides, hat er mir auch gezeigt, beide Dialekte. Wir haben einen Haufen Dialekte, die wir dürfen verbinden. Jetzt dann auch gerade mit der Club Wiesenberg. Aus dem Kanton Nidwalden, das Land ob den Wolken. Das ist ein weiterer Wunsch, den wir im Anschluss dann an das Hirtenlied hören. Das ist der Musikwunsch von der Doris Schaffhauser von Stans. Auch sie unterstützt Radio Eviva. Merci vielmals euch allen zusammen. Wenn ihr auch möchtet mitmachen, je nachdem Mitglied werden oder als Familie, beitreten zu Radio Eviva, dann meldet euch doch jetzt mit einem Telefon auf 041 825 44 88, wenn ihr gerne etwas möchtet geben oder auch wenn ihr nichts möchtet geben, sondern das ist natürlich auch etwas, einen Musikwunsch schenken. Das dürft ihr sehr gerne. Wir sind Ohr 041 825 44 88. Oder ihr dürft auch gerne Kritik anbringen, Ideen einbringen oder natürlich Lob aussprechen. An dem haben wir auch Freude. Sonst weitere Möglichkeiten per E-Mail. eviva@eviva.ch ist unsere E-Mail-Adresse. Oder ihr könnt auf die Homepage gehen oder auch in die Eviva-App. Dort gibt es alle Informationen. Auf der Homepage sind zum Beispiel auch QR-Codes zum direkt einzahlen oder für eine Twint-Überweisung. Danke vielmals fürs Mitmachen.

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Radio Eviva mit Wunschmusik. Wir sind noch nicht wunschlos glücklich. Wir haben noch ganze Haufen Wünsche hier in petto im Studio. Ich befange sie in der Liste, wo uns zwischen 11:30 und 12:30 Telefonanrufe erreicht haben. Das heisst, Ordeli hinten drin. Mögen wir das aufholen? Nein, weil das Telefon läutet immer wieder. Hörerinnen und Hörer melden sich und sagen, ich möchte gerne etwas spenden für Radio Eviva. Das ist mein Lieblingssender und der soll etwas haben. Merci vielmals euch allen zusammen. Das ist überhaupt nicht selbstverständlich. Ja, wir zahlen ja alle auch schon Serafe-Gebühren. Aber Radio Eviva überkommt aus dem grossen Gebührentopf raus nichts. Es gehört nicht zu den Sendern, die hier berücksichtigt werden. Andere hingegen schon. Darum, Radio Eviva muss selber schauen, dass es über die Runde hineinkommt. Das probieren wir zum einen mit Werbung. Allerdings würde das nicht lange, um alles zu zahlen. Musikkosten, Verbreitungskosten und so weiter. Darum sind wir angewiesen auf unsere Hörerinnen und Hörer, die uns hier tagkräftig unter die Arme greifen. Miteinander geht es sowieso am besten. Merci vielmals. Und für uns ist es auch ein grosses Zeichen von der Anerkennung, dass Radio Eviva geschätzt wird. Allerdings ist kein Muss. Es muss niemand etwas spenden. Ihr dürft auch sonst ungeniert natürlich nach Herzenslust Radio Eviva hören. Einfach nicht länger als 24 Stunden pro Tag und 7 Tage in der Woche. Weiter geht's bei uns jetzt mit, muss ich gerade schnell schauen, wir haben da wirklich eine lange Liste. Das Mietenlied von der Julia Steiner, auch ein Evergreen mittlerweile schon, wird gewünscht von der Silvia Marti von Dübendorf, die Radio Eviva unterstützt. Wir sagen ein grosses Merci auf Dübendorf und ich wiederhole gerne nochmal die Nummern für alle die, die möchten mitmachen, sei es mit einem Musikgruß oder mit einer Spende 041 825 44 88. Bis um 5 Uhr ist die Nummer aktiv, dann macht sie wieder Pause und morgen Morgen ab der Nacht wieder. Das ganze Spiel geht so bis und mit dem Freitagabend um 5 Uhr.

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Der Eidgenoss hat diesen Ausflug auf die Stanser Horn beschert. Heute an einem regnerischen Tag. Aber die sonnigen Tage, die kommen schon bald wieder. Und die Sonne scheint hier im Studio. Einmal, wir haben elektrisches Licht. Und über die Musik kommt wirklich so ein Sonnenstrahl da durch alle Wände durch. Und er geht überall dort hin, wo ein Radio auf Empfang ist. Radio Evia sendet rund um die Uhr und das mittlerweile seit über 30 Jahren, deutlich über 30 Jahren, volkstümliche Klänge in die ganze Schweiz, ja, sogar in die ganze Welt. Wir haben hier einen Anruf bekommen aus Galicia, España, von Spanien, und zwar von der Eviva-Hörerin Esther Schilling-Scherrer. Sie möchte die ganze Mannschaft in Spanien herzlich grüßen mit dem Gemsjäger vom Rudi Riemen. Ein herzliches Dankeschön auf Arsua, ich hoffe, ich sage es richtig, in Galicia, in Spanien, hat Esther Schilling-Scherrer, die dort Radio Eviva lost. Oder auch ins Zürich-Oberland auf Wald. Fritz Kamm, ein grosses Dankeschön für seine Unterstützung. Und dank ihm dürfen wir jetzt eine Ausfahrt machen über einen Klausenpass. So heisst der Marsch vom Sepp Arnold, wo ins Eite Grab spielt. Auch ein Evergreen. Der Fritz Kamm möchte mit alle, die ihn kennen, und seine Cousins und Cousinen ganz herzlich grüssen. Wenn auch ihr einen Musikwunsch habt oder eine Anregung, eine Mitteilung an Radio Eviva, oder wenn ihr möchtet, einen Einzahlungsschein bekommen, läutet ungeniert an, noch bis um 5 Uhr auf 041 825 44 88. Merci vielmals.

Es wird noch viel gesungen und gejutzt bei uns. Zum Beispiel sehe ich gerade doppelt gewünscht, hab Gott Vertrauen. Kommt bald hier auf Radio Eviva. Jetzt noch vor den drei Nachrichten hören wir ein Tänzchen vom Fritz Dünner und dem Willi Valotti. Lustige Klarinettisten. Marlies Hüberli möchte ihre Familie und Geschwister herzlich grüssen. Der Fritz Dünner und Hildi auf Mallorca. Der Sepp und Gretli zu Andermatt und die Geschwister in Engelberg überkommen ganz liebe Grüße von der Marlies, die Radio Eviva Mitglied ist und noch obendrauf Radio Eviva unterstützt. Wir sagen doppelt. Merci viel, viel mal. Auch nach den drei Nachrichten bis am 5 Uhr ist unser Gönnertelefon aktiviert. 041 825 44 88. Ihr könnt uns aber auch zu jeder Zeit ein Mail schicken an eviva@eviva.ch.

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1: Für euch im Studio Laura Kühne. Frauen in der Schweiz setzen beim Umgang mit Geld großen Wert auf Sicherheit. Laut einer UBS-Studie ist für fast 60% der befragten Frauen eine sichere Geldanlage wichtiger als Rendite und Vermögensaufbau. Allgemein seien Frauen an Geldanlagen eher wenig interessiert, heißt es weiter. 40% der Menschen, die in Schweizer Flüssen und Seen baden, tun dies ohne Schwimmhilfe. Das zeigt eine Studie der Beratungsstelle für Unfallverhütung BFU. Besonders ältere Erwachsene schwimmen oft alleine und ohne Boje. Die BFU lanciert deshalb zum Start der Badesaison die neue Kampagne «Nie ohne meine Boje». Sie soll Schwimmende daran erinnern, dass eine Schwimmhilfe Leben retten könne. Die Schweizer Armee nimmt ab morgen an einer NATO-Übung zur digitalen Verteidigung in Polen teil. Während 3 Wochen testen Fachleute die Vernetzung mit den Systemen von 40 anderen Nationen. Bei der Übung geht es um die Weiterentwicklung technischer Verfahren, wie die Schweizer Armee mitteilt. Die Schweizer Armee nimmt regelmäßig an NATO-Übungen teil, auch im Cyberbereich. Der US-Raumfahrtkonzern SpaceX hat seine Pläne für ein Rechenzentrum im Weltall konkretisiert. Geplant sind demnach Satelliten mit künstlicher Intelligenz, die als Rechenknoten dienen sollen, sagte Firmenchef Elon Musk in einem Video. Laut SpaceX basiere vieles auf bereits bestehender Technologie. Ein erster Prototyp sei bereits in Arbeit. Trüben Nachmittag heisst es heute. Wenn es mal nicht gerade regnet, ist es einfach bewölkt. Temperaturen bewegen sich aber in einem milden Bereich zwischen 18 und 20 Grad.
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Dienstag Nachmittag, schön verbringen ihr den mit Radio Eviva. Ihr könnt euch freuen, es läuft bis um 5 Uhr, respektive, ich denke, noch ziemlich drüber aus, auch ausschliesslich Wunschmusik von unseren Hörerinnen und Hörern. Hoch im Kurs Jodellieder oder Jütz, und da möchte ich gerne noch Grüße nachtragen, die ich verpasst habe vorher. Wir haben das Land ob den Wolken von den Wiesiberger Jodler gehört. Der Musikwunsch von der Doris Schaffhauser von Stans, wo Radio Eviva unterstützt. Und jetzt noch Grüße an die Jazzfrauen von Stans und Büren und an die beiden Töchter Monika und Edith und an die Kolleginnen Rita und Ursi. Ein herzlichen Gruß über Radio Eviva von der Doris aus Stans. Und wir machen weiter mit einem Naturjodel aus dem Toggenburg. Der Wildhauser wünscht Emil Manser von Appenzell Meisterrütte, und zwar gesungen von Alpenglöckli Hasle. Er grüßt damit die Familie Metzger, Heidi und alle, die ihn gut mögen. Auch der Emil Manser unterstützt Radio Eviva, und da ist er in guter Gesellschaft. Ganz ein Haufen tun Scheinwerferle für ihr Radio. Merci vielmal miteinander. Da kommen wir auf einen grossen Zweig. Ja, das ist schon ein ausgewachsener Baum.

Wie geht's weiter im Takt? Mit einem Tänzchen vom Echo vom Mutaland. Das ist der Musikwunsch von der Heidi Janser von Eibach, die zu den Eviva-Gönnerinnen gehört. Wir haben ausgewählt Musikhöck im Steinbock. Und anschliessend wird wieder gesungen. Und zwar mit dem Lied «In Gedanken» von der Rita Marti. Der Jodelclub Heimelig Schweiz ist parat für ein Ständchen im Auftrag von der Josi Weber von Seben. Ganz speziell für ihren Mann Walter. Und sie möchte auch alle grüssen, die sie kennen. Mit «In Gedanken» hören wir gerade im Anschluss an Musikhöck im Steinbock vom Echo vom Mutaland. Was darf es sonst noch sein? Wir haben ein grosses Archiv. Ganz viel Musik ist hier im Eviva Computer innen, wo wir einfach rauskutzeln können. Und wir machen das noch die ganze Woche. Bis und mit Freitag machen wir unser langes Wunschkonzert. Ihr dürft gerne mitmischen. Wenn ihr Ideen habt, vielleicht auch besonderer Art, probieren wir irgendwie die Titel aufzutreiben oder ihr schickt sie uns gerade per E-Mail ins Studio. Es gibt viele Wege zum Mitmachen und das Eviva-Land zum Erklingen bringen. Für alle Fragen, Anregungen, Musikwünsche oder auch Spenden, Telefon 041 825 44 88. Das ist noch bis um 5 Uhr bedient heute und dann wieder morgen den ganzen Tag zu den Bürostunden. Oder ihr könnt auch ein Mail machen an eviva@eviva.ch.

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bisschen wie die alte Fasnacht kommen wir hier mit dem Musikgrüß. Nein, so schlimm ist es nicht. Aber wir haben Verspätung und das aus gutem Grund. Mittlerweile sind wir bei den Wünschen und Grüßen angelangt, die uns heute über den Mittag erreicht haben. Es kann also sein, dass man ein bisschen Geduld muss haben, bis dann der gewünschte Musiktitel kommt. Mehrere Stunden nach dem Anruf. Wir haben ganz einen Haufen aufgestellte Telefonate dürfen entgegennehmen von Eviva-Hörerinnen und Hörern, die Musikwünsche haben, die auch gesagt haben, was sie von ihrem Sender halten. Oder die gesagt haben, Daumen hoch, ich möchte gerne etwas zur Unterstützung von Radio Eviva beitragen. Schickt mir doch einen Einzahlungsschein. Wenn auch ihr möchtet mitmachen, meldet euch telefonisch oder jederzeit mit einem Mail an eviva@eviva.ch. Das Feisterwaldlied wünscht Heidi Niederer und grüßt damit Anneliese und Tanita. Sie wünscht eine gute Velotour und schickt einen lieben Gruß auch an Vreni von Schöpfen und alle, die Heidi Niederer kennen. Und nach dem Feisterwaldlied heisst es bei uns, was bleibt er? Ja, ledig. Der Hürlimann bleibt ledig. Die Adlerspitzbuben machen sich startklar für einen Wunsch vom Rudi Losli von Schattdorf, wo Radio Eviva unterstützt. Er möchte einen lieben Gruß damit an Totilia und der Otto Losli schicken. Ein herzliches Dankeschön allen zusammen für eure grosszügige Unterstützung und für eure schönen Musikwünsche.

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2: 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Die Adlerspitzbuben haben wir gehört auf Radio Eviva. Wir haben 3:30 gehabt, Dienstag Nachmittag. Noch gut anderthalb Stunden oder etwa so lang wie ein Fußballmatch dauert, wenn es keine Verlängerung gibt oder allzu viel Nachspielzeit. So lange ist unser Gönnertelefon heute noch offen. Nutze die Gelegenheit zum Anrufen auf 041 825 44 88. Ihr könnt uns aber auch ein Mail machen an eviva@eviva.ch. Oder noch warten, wir haben die ganze Woche Wunschkonzert fast nonstop, also nicht ganz. Vom Morgen um 8 Uhr bis am Abend um 5 Uhr, Montag bis Freitag. Speziell in der Eviva Mitglieder- und Gönnerwoche im Juni 2026. Zweimal im Jahr machen wir das, wo wir aufrufen, wer mag, darf gerne etwas spenden für Radio Eviva, damit wir unsere Rechnungen können zahlen können. Schon manches Jahr machen wir das so und das Echo ist einfach überwältigend. Danke vielmals euch allen zusammen, allen, die hier mitmachen und zum Voraus auch gerade denen, die es noch vorhaben. Ja, gebt uns nur ein bisschen Bütz da. Zum einen mit Notizen machen, Einzahlungsscheine verschicken oder dann auch Musiktitel suchen. Allerdings, schwere Arbeit ist das nicht. Das meiste finden wir da gerade in unserem Archiv. So auch die nächsten beiden Musikwünsche, die ich darf ansagen. Bergwanderung vom Ueli Mohr wünscht Therese Dami von Unterseen. Zwischendrin, zwischen Thuner und dem Brienzersee, ist sie daheim. Und nimmt uns jetzt mit auf eine Bergwanderung in wenigen Augenblicken. Therese Dami unterstützt Radio Eviva. Merci vielmals. Oder auch ebenfalls in der Region daheim ist Johanna Strausack. Und zwar im schönen Goldiwil, hoch oberhalb von Thun. Wäre übrigens auch noch ein Ausflugstipp. Vielleicht, wenn die Sonne wieder scheint, je nachdem. Oder ist sicher auch bei Regenwetter goldig, oder? Das Goldiwil. Sie wird einen lieben Gruß an die Trachtengruppe Reutigen und alle, die sie kennen, schicken über Radio Eviva. Auch Johanna Strausack unterstützt uns mit einem grosszügigen Spende. Merci viel, viel mal. Und der Musikwunsch, das Tänzli «Alte Liebe». Das habe ich gefunden, da die Polka, aufgenommen von der Formation Gisler-Schmiedig Strebel-Bürgi. Merci vielmals an Johanna Strausack, an Therese Dami und alle zusammen, die Radio Eviva unterstützen und global an alle zusammen, die Radio Eviva hören. Weil ohne Hörerinnen und Hörer, was möchten wir denn da an einem Dienstagnachmittag im Studio?

Ihr hört Radio Eviva mit Wunschkonzert nonstop. Wir werden auch nach den 5 noch Musikgrüße übermitteln. Wir mögen nicht nachher alles vor den 5 noch zu machen, weil laufend kommen wieder Anrufe auf unser Gönnertelefon 041 825 44 88. Wer hat noch nicht, wer will nochmal? 041 825 44 88. Und wir schicken jetzt gerade musikalische Grüße ins Thurgau auf Matzingen zu der Dorli Keller. Der Albert Meyer wünscht für sie das Jodelquartett Männertreu Tiefental mit einem fröhlichen Geissbub und wünscht seiner Schwester Dorli gute Erholung. Merci vielmals Albert Meyer für die Unterstützung von Radio Eviva und auch dem Roger Reichlin in Menzingen im Kanton Zug. Er wird die ganze Familie Reichlin herzlich grüssen und besonders Danke sagen an der Mutter Lucia. Er wünscht das Ländler-Dio Bucher Hess Welti mit dem Schweizer Jutz.

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Ist das euer Musikgeschmack? Von den einen auf jeden Fall. Die haben das gewünscht. Wir möchten gerne euren Musikgeschmack auch kennenlernen. Habt ihr Lust, vielleicht 5 oder 10 Minuten zu investieren? Länger sollte es nicht gehen. Und Teil der Eviva Musikjury zu werden. Geht auf die Homepage eviva.ch oder auch in die Eviva App für Smartphone. Und dort könnt ihr auf spielerische Art und Weise euren Kommentar abgeben zu der Musikmischung hier auf Radio Eviva. Ihr könnt sagen, Daumen rauf, die Musik gefällt mir, oder Daumen runter, von dem lieber weniger. Und so können wir schauen, wie Geschmäcker sind und dementsprechend vielleicht das Programm auch anpassen. Klar ist auf jeden Fall jetzt aber diese Woche, da spielen wir alles, sofern wir es finden, was ihr euch wünscht. Und wir machen gerade weiter. Übrigens noch bis 5 Uhr ist unser Gönnertelefon aktiv und morgen Morgen dann wieder ab der Nacht. Ein schöner Jutz vom Zulgtal-Chörli wünschen Hulda und Werner Frick von Urnäsch. Hulda möchte ganz speziell ihren Mann grüssen und alle, die sie kennen. Die beiden sind Mitglied und unterstützen Radio Eviva. Sie geben auch noch etwas drauf. Merci vielmals dafür. Und dann gehen wir weiter. Das erste Mal noch zu einem Schlagertitel, der zu Zürich gewünscht wird. Bei der Madeleine Stob. Auch sie unterstützt Radio Eviva und hört gerne Galimeros mit «Du bist wie die Sterne, so schön».

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Noch eine Stunde und 10 Minuten ist unser Gönnertelefon heute bedient. Der Fabio, die Isabel, die Linda, der Thomas oder die Leonie nehmen alle noch bis um 5 Uhr Telefon ab und dann morgen Morgen ab den 8. wieder. Ihr müsst nicht unbedingt anrufen, um einen Musikgruß durchzugeben. Ihr könnt uns auch ein Mail machen an eviva@eviva.ch. Oder alle Details zu unserer Mitgliederwoche. Auch Möglichkeiten zum Spenden findet ihr auf der Homepage www.eviva.ch. Jetzt hören wir das Echo vom Maisgold mit dem rassigen Schottisch «Der Verbrennt». Das ist ein Musikwunsch von einer Gönnerin, die Radio Eviva unterstützt und gerne möchte anonym bleiben. Kein Problem, wir sagen einfach Danke an Anonym. Und die Rauschbüble, die hören wir dann gerade im Anschluss mit dem Lied «Du und ich». Das wünscht Hanna von Menzingen und grüßt ganz speziell den Dominik beim Baggern und Michaela auf der Alp Röllingen, den Patrick und Elias in der Schule und die Mami und den

Radio Eviva wird noch schnell zum Zirkus vor den vier Nachrichten. Wir haben nämlich Klarinettenakrobatik parat. Vom Hans Aregger. Viel Vergnügen bei diesem Tänzli und passet auf, dass es nicht stört.

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1: Für euch im Studio Laura Kühne. Der ehemalige Hockey-Nazi-Trainer Patrick Fischer gibt Fehler zu. In einem Interview sagt Fischer, er habe seine Verantwortung nicht wahrgenommen. Mary Milanovic.
2: Ein gefälschtes Covid-Zertifikat ist am Nationalmannschaftstrainer zum Verhängnis geworden. Das hat er gefälscht, damit er an die Olympischen Spiele auf Peking kann. Und wegen dem Zertifikat ist der Patrick Fischer kurz vor der Heim-WM entlassen worden. Jetzt sagt er, das hätte er tatsächlich nicht sollen machen.
3: Verantwortung als Nationaltrainer, klar. Das ist nicht richtig gewesen. Ich hätte das damals als Nationalcoach nicht machen dürfen.
2: Er habe sich damals Sorgen gemacht um seine Gesundheit wegen der Impfung, sagt der Patrick Fischer. Weil er am Verband aber schon gesagt hat, dass er sich geimpft habe, sei eine Quarantäne in Peking unmöglich gewesen.
1: Die Schweizer Armee nimmt ab morgen an einer NATO-Übung zur digitalen Verteidigung in Polen teil. Während 3 Wochen testen Fachleute die Vernetzung mit den Systemen von 40 anderen Nationen. Bei der Übung geht es um die Weiterentwicklung technischer Verfahren, wie die Schweizer Armee mitteilt. Die Schweizer Armee nimmt regelmäßig an NATO-Übungen teil, auch im Cyberbereich. 40% der Menschen, die in Schweizer Flüssen und Seen baden, tun dies ohne Schwimmhilfe. Das zeigt eine Studie der Beratungsstelle für Unfallverhütung BFU. Besonders ältere Erwachsene schwimmen oft alleine und ohne Boje. Die BFU lanciert deshalb zum Start der Badesaison die neue Kampagne «Nie ohne meine Boje». Sie soll Schwimmende daran erinnern, dass eine Schwimmhilfe Leben retten könne. Morgen bleibt es noch ähnlich wie heute, veränderlich mit Wolken und ab und zu ein bisschen nass. Gegen Nachmittag und Abend ist sogar noch ein bisschen mehr nass. Es ist aber mild, 15 bis 18 Grad soll es werden.
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Ein Knüller um den anderen dürfen wir spielen. Klassiker sind auch in unserem Programm während der Eviva Wunschkonzertwoche, wo wir Mitglieder suchen, neue Mitglieder und denen, die schon sind, möchten Danke sagen allen zusammen, die Radio Eviva unterstützen oder einfach, die Radio Eviva hören. Wir haben mehrere 10'000 Hörerinnen und Hörer. Schön sind ihr dabei. Jetzt gibt es auf Wunsch vom Erich Heffelfinger von Diegten der General Gisanmarsch. Und er grüßt alle, die ihn kennen. Spielen tut Harmony of Prague. Wir sagen Vorwärtsmarsch. Viel Vergnügen. Wir haben noch bis um 5 Uhr und drüber raus Wunschmusik. Bis um 5 Uhr ist noch unser Mitglieder- und Gönnertelefon bedient. 041 825 44 88.

für alle die, die sich vorgenommen haben, heute noch einmal aufs Eviva Gönner-Telefon anzuläuten. Ihr habt noch bis um 5 Uhr Gelegenheit heute Abend. Morgen dann allerdings ist auch wieder der ganze Tag von morgen um 8 Uhr bis um 5 Uhr das Telefon aktiv. 041 825 44 88. Und angerufen hat Ruth Zumbrunner von Unterbach bei Meiringen. Sie unterstützt Radio Eviva mit einem generösen Betrag. Merci vielmals. Und Ihren Musikwunsch hören wir jetzt hier. Das Jodler-Quartett Abendrot mit dem Saufsonntag Jutz. Ja!

Wer tanzt gern Tango? Wir haben Tango parat. Da jetzt gespielt vom Handorgel-Duo Johnny Giesler und Franz Schmidig Junior. Wernis Tango heisst er. Und gewünscht wird er vom Werni. Werner Hefti von Rüsbühl. Gar nicht weit weg da von unserem Studio ist er daheim und er unterstützt Radio Eviva schon manches Jahr. Merci vielmals, lieber Werni. Er möchte speziell mit seinem Tango Tilda Lang in Luzern und Andi Drachsler zu Wetzigen und alle Bekannten grüssen. Radio Eviva mit Wunschmusik, noch bis um 5 Uhr oder auch noch ein bisschen länger. Und jetzt, guten Tag.

Es ist ein kleines Auf und Ab. Zum Teil haben sie rote Ohren bekommen, unsere Telefonistinnen und Telefonisten. Und zwischendurch haben sie dann auch wieder gewartet auf den nächsten Anruf. Noch bis um 5 Uhr ist die Nummer 041 825 44 88 bedient. Und da nehmen wir alle Sorten Anrufe entgegen mit Ideen, Anregungen, Kritik, auch Lob natürlich, sehr gern. Spendenzusagen, Fragen zu Radio Eviva und so weiter. Musikwünsche auch. Einen Haufen haben wir bekommen. Der nächste, der geht wieder in die Sparte Jodellied. Wir hören den Roger Stadelmann mit «Hoch in den Bergen». Das ist der Musikwunsch von der Ida Zemp von Schüpfen. Sie möchte herzlich Tamara und den Freddy Schilter, Zeben, grüssen. Es war schön am Heirassa-Festival. Und allen zusammen, die sie kennen und Freude an Jodellieder haben, ganz lieben Gruß von der Ida von Schüpfen.

Herr Alsiger Schottisch ist als nächstes wieder im Programm hier von Radio Eviva. Im Programm, wo ihr, liebe Zuhörerinnen und Zuhörer, gestaltet, seit am Montagmorgen um 8 Uhr, wo es losgegangen ist, unser Marathon-Wunschkonzert, unser Wunschkonzert-Marathon. Und es geht noch ein Weile. Bis und mit am Freitag tun wir noch einen Haufen Musikwünsche erfüllen. Jetzt wäre ich da als nächstes Schlossbergbuben, das Handorgel-Duo Schlossbergbuben, parat mit einer Aufnahme aus den 80er Jahren. Berglergemüt heisst der Schottisch. Das ist der Musikwunsch von Oskar Fässler von Tüfe. Für alle die, die Freude haben an der Urner Musik. Der Oskar Fässler spendet auch für Radio Eviva. Wir sagen danke vielmals auf Tüfe für die grosszügige Spende und ringsherum in die ganze Schweiz raus, ja auch auf Spanien zum Beispiel oder in andere Regionen vom Planeten, wo wir schon Zustöpfe bekommen haben von unseren Hörerinnen und Hörern. Danke vielmals.

Langsam schon Schlussrunde. Unser Telefon ist noch bis um 5 Uhr bedient. Wir sagen ein grosses Merci allen zusammen. Unglaublich viele Hörerinnen und Hörer tun Scheinwerferle. Und das im wahrsten Sinn vom Wort. Sie machen Spenden, Zusagen, nicht etwa mit einem Franken oder zwei, sondern grosse Noten, die sie uns da zusagen. Ja, oder es gibt auch ungerade Beträge. Zum Beispiel hat jemand schon, oder mehrere haben schon gesagt, pro Tag im Jahr möchte ich 1 Franken spenden für Radio Eviva. Macht zusammen 365. In einem Schaltjahr wäre es noch 1 Franken mehr. Merci vielmals für die unglaublich schönen Zustöpfe. Oder wir haben schon von Firmen Zusagen im mehrstelligen Bereich bekommen. Einfach unglaublich. Merci vielmals. Es ist ja so, dass alle zusätzlich auch noch Serafe-Gebühren zahlen. Und dann noch etwas freiwillig zu geben für das Lieblingsradio, Radio Eviva. Das ist einfach sensationell. Wir sagen ein grosses Merci auch auf Walzenhausen an Walter und Uschi Graf. Sie schicken einen lieben Gruß an alle, die sie kennen, mit einem Ruckhuseli vom Jodelchörli Wildkirchli.

Wir haben 16:30 Radio Eviva an dem Dienstagnachmittag, 9. Juni. Jetzt geht ein besonderer Gruß auf Dussnang ins Hinterthurgau. Dort ist der Hans Lenzlinger daheim und er hört den ganzen Tag Radio Eviva. Und er bekommt jetzt einen besonderen Gruß von seiner Frau Irma. Sie wünscht ihm ganz viele schöne Momente. Er sei so geduldig, ein Kämpfer mit seinen Krankheiten. Und Irma wünscht für ihn die Alfova-Polka von der Blaskapelle Gloria. Und Irma und der Hans grüssen zusammen, alle zusammen, die sie kennen. Liebe Grüße aus Dussnang, jetzt mit dieser schönen Polka.

Wer möchte unseren Telefonistinnen und Telefonisten, der Linda, Thomas, Fabio, der Isabel oder der Leonie noch ein bisschen Arbeit geben und das Wunschkonzert heute noch ein bisschen verlängern? Noch bis um 5 Uhr ist die Leitung offen. 041 825 44 88. Ihr könnt jederzeit aber auch ein Mail schicken an eviva@eviva.ch. Oder eben Telefon 041 825 44 88. Morgen ab den 8. ist die Leitung dann auch wieder offen bis um 5 Uhr. Und so machen wir weiter bis um Mitte am Freitag in unserer Eviva-Mitgliederwoche. Und da gibt es jetzt einen Klassiker wieder aus dem Hause Imholz in Bürglen vom Josef Imholz. Das Tänzli beim Redi auf dem Haldiberg vom Echo vom Kinzig. Das ist der Musikwunsch von Toni Metzler von Schlieren. Er schickt einen lieben Gruß an Kapellmeister Toni Tschümperlin und Anne-Marie Tschümperlin. Der Toni, übrigens auch ein langjähriger Eviva-Hörer. Wir sind schon zusammen unterwegs gsi bei Eviva-Ausflug zum Beispiel, haben zusammen tolle Konzerte dürfen hören und schon manches Jahr ist er im Eviva-Club und unterstützt seinen Lieblingssender auch. Merci vielmals, lieber Toni, und da ist dein Tänzli.

Lüpfig und rossig geht's zu und her hier auf Radio Eviva. Oder dann auch wieder ruhig, tragend, mehrstimmig. Jetzt mit einem schönen Jutz, den wünscht Vreni Eberhardt von Mollis im Glarnerland. Und schickt damit liebe Grüße an ihren Brüder Kari Reichli auf Rickenbach ob Schweiz und wünscht ihm gute Besserung. Und wir hören das Jodlerchörli Sattel.

noch 20 Minuten ist unser Gönnertelefon bedient. Für alle die, die die Gelegenheit heute noch möchten, nutzen und anrufen. Es gibt aber nichts zu pressieren. Auch in den kommenden Tagen haben wir ein offenes Ohr. Und wir sind auch auf Empfang via E-Mail eviva@eviva.ch. Wer Lust hat, darf auch gerne mal bei unserer Musikjury mitmachen. Es ist eine kurze Sequenz, wo man Musiktitel anlässt, kleine Ausschnitte, und dann kann kommentieren, ob es einem gefällt oder nicht. Wir tun das Ganze dann auswerten und je nachdem das Musikprogramm von Radio Eviva anpassen. Jetzt aber bestimmt ihr noch ein paar Minuten, was bei uns läuft und dann auch in den kommenden Tagen bei unserem Wunschkonzert Marathon. Der nächste Titel ist wieder ein Klassiker aus den Federn vom Rees Gwerder. Der Regiteufel wünscht der Walter Batschert von Koblenz und er grüßt damit ganz speziell den Franz Toni in den Käseren Holz, auf der Alp oben, auf Rigi Kulm und alle zusammen, die ihn kennen, möchte er herzlich grüssen. Ja, ich weiss, beim Franz Toni oben läuft auch Radio Eviva und etwa die wird er auch ein bisschen mitjutzen oder selber etwa Musik organisieren beim in der Alpkäserei. Jetzt erklingt dort der Rees Gwerder und noch auf vielen anderen Alpen in der ganzen Schweiz oder in den Wohnungen und in den Häusern oder unterwegs in den Autos quer Beet übers Land oder sogar im Ausland haben wir vernommen, wird Radio Eviva gelost und geliebt. Merci vielmals für eure Unterstützung. Merci vielmals fürs Radio Eviva hören.

Radio Eviva, das ist euer volkstümliches Radio seit 1992 auf Sendung. Tut's mal im Studio im Seefeld Zürich ist es losgegangen mit dem ersten komplett volkstümlichen Privatradio der Schweiz. Lang, lang ist es her. Es hat dann auch schwierige Momente gegeben. Es hat Phasen gegeben, wo Radio Eviva stumm geblieben ist, weil es mit den Finanzen nicht mehr gelangt hat. Aber ganz viele Fans haben sich auf die Hintern gesetzt und sich eingesetzt für Radio Eviva, dass es weitergehen konnte. Und so dürfen wir jetzt schon auf weit über 30 Jahre Radiogeschichte zurückschauen und fürschi schauen. Es darf weitergehen, weil viele Leute Radio Eviva hören und viele auch etwas spenden zur Unterstützung von ihrem Lieblingssender. Zum Beispiel Alice Morgeneck von Winterthur. Und sie wünscht das Ländler-Trio Wilde Gruss mit dem Sepp Seikatz und will damit alle grüssen, die sie kennen. Und sie hat uns am Telefon gesagt, sie hofft, dass ihre Katz wieder heimkommt.

satirisch kann es klingen, hier auf Radio Eviva. Und vielstimmig, mit wunderbaren Menschenstimmen. Sehr hoch im Kurs sind die Jodellieder, merken wir, oder auch die Jütz, hier in unserem Wunschkonzert-Marathon, der noch bis am Freitag dauert. Und das nächste Lied, das könnten wir gerade dreimal spielen. Heute Nachmittag ist innerhalb von kurzer Zeit von drei verschiedenen Hörerinnen und Hörern gewünscht worden, das Lied «Hab Gott Vertrauen» vom Jodelclub Santenberg, Wallwil, Egolzwil. Zum Beispiel vom Thomas Bucher von Oberkilch. Er grüßt damit die Jodelkollegen vom Jodelclub Dagmersellen, dann auch Kollegen vom Treichlerclub Steinhauser Berg und alle Verwandten und Bekannten. Oder in der Stadt Zürich ist Helga Gorti daheim, wo Radio Eviva grosszügig unterstützt. Merci vielmal. Auch sie wünscht, hab Gott Vertrauen und schickt liebe Grüße an die Familie und das ganze Altersheim Burstwiese in der Stadt Zürich. Und ebenfalls für das Lied ist Doris Gander von Sachsle Obwalden. Sie grüßt damit ihren Lebenspartner, der Bruno, und alle, die sie kennen. Auch Doris Gander unterstützt Radio Eviva mit einer grossen Note. Wir sagen merci vielmal. Und jetzt viel Vergnügen bei dem viel gewünschten Titel. Ja.

Viva-Gönner-Telefon. Gönnt sich jetzt eine verdiente Pause bis morgen Morgen um 8 Uhr, dann wird es wieder aktiviert. Dann dürfen ihr wieder nach Herzenslust anrufen. Ganz viele haben das gemacht, heute durch den Tag durch. Es hat schöne Gespräche gegeben. Wir haben ein grosses Echo bekommen, auch Kommentare zum Programm von Radio Eviva. Und viele Hörerinnen und Hörer haben gesagt, ich würde gerne etwas geben zur Unterstützung von diesem Sender. Ihr könnt jetzt dann auch weiter in den kommenden Stunden rund um die Uhr Mails schicken, eviva@eviva.ch. Und bis zu den 5 Nachrichten hören wir noch den Radetzky-Marsch. Das ist der Musikwunsch von Martha Hagenbüchli von Weingarten im Thurgau. Sie grüßt Geschwister die Steinmann in Buddisholz und alle Verwandten im Luzernerbiet und alle vom Thurgau, wo sie seit 36 Jahren daheim ist. Und liebe Grüße auch an alle, die zuhören. Ja, das sind Hunderte oder Tausende. Und sie kommen von der Martha Hagenbüchli von Weingarten.

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1: Für euch im Studio und Laura Kühne. Der ehemalige Hockey-Nazi-Trainer Patrick Fischer gibt Fehler zu. In einem Interview sagt Fischer, er habe seine Verantwortung nicht wahrgenommen. Mary Milanovic.
2: Ein gefälschtes Covid-Zertifikat ist am Nationalmannschaftstrainer zum Verhängnis geworden. Das hat er gefälscht, damit er an die Olympischen Spiele auf Peking kann. Und wegen dem Zertifikat ist der Patrick Fischer kurz vor der Heim-WM entlassen worden. Jetzt sagt er, das hätte er tatsächlich nicht sollen machen.
3: Verantwortung als Nationaltrainer, klar. Das ist nicht richtig gewesen. Ich hätte das damals als Nationalcoach nicht machen dürfen.
2: Er habe sich damals Sorgen gemacht um seine Gesundheit wegen der Impfung, sagt der Patrick Fischer. Weil er am Verband aber schon gesagt hat, dass er sich geimpft habe, sei eine Quarantäne in Peking unmöglich gewesen.
1: Frauen in der Schweiz misstrauen öffentlichen Institutionen stärker als Männer. Das teilt das Eidgenössische Büro für die Gleichstellung von Frau und Mann mit. Weniger als die Hälfte der Frauen sei der Ansicht, das Parlament vertrete die Interessen verschiedener Bevölkerungsgruppen gleichermaßen. Nachhaltige Geldanlagen haben in der Schweiz weiter zugelegt. Laut einer neuen Studie stieg das Volumen solcher Anlagen im vergangenen Jahr auf fast 2'000 Milliarden Franken. Nachhaltigkeitskriterien gehören bei vielen Banken und Investoren inzwischen zum Standard. Gleichzeitig gewinnt auch künstliche Intelligenz in der Finanzbranche an Bedeutung. Morgen bleibt es noch ähnlich wie heute, veränderlich mit Wolken und ab und zu ein bisschen nass. Gegen Nachmittag und Abend ist sogar noch ein bisschen mehr nass. Es ist aber mild, 15 bis 18 Grad soll es werden.
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Wir sind noch nicht ganz durch mit Musikwünsche erfüllen. Das ist ein gutes Zeichen. Wir sind richtig gehend beschenkt worden. Wieder heute am zweiten Tag von unserer EVIVA-Mitgliederwoche im Juni. Zweimal im Jahr machen wir das, einmal im Advent und einmal so um den Sommeranfang herum, wo wir speziell aufrufen für die, die mögen, dass sie etwas geben zugunsten von Radio EVIVA. Viele machen das schon einmal ohne Aufruf irgendwann übers Jahr einmal in corpore. Allen zusammen ein grosses, herzliches Dankeschön. Ihr helft mit, damit Radio EVIVA weitersenden kann. Und das ist schon seit Jahren, ja Jahrzehnten so, dass wir auf unsere Hörerinnen und Hörer dürfen zählen. Natürlich als kleine Gegenleistung. Jetzt gerade noch weitere Musikgrüße. Wir starten jetzt mit einer Schnellpolka vom Trio Wildbach. Dann gibt es weitere schöne Jütz- oder Jodellieder und. Viel Vergnügen. Einen schönen Abend miteinander wünsche ich im Namen vom ganzen EVIVA-Team, der Christian Stempfli.

Ceviva Gönnertelefon ist in der Ruhepause bis morgen um 8 Uhr. Aber wir haben über das Internet noch diverse Spendenzusagen bekommen, zum Beispiel von der Ruth Graf von Wattenschwil oder Peter Lussi, Arnold Smoos, Werner Bürli oder Janine Berger.

Dienstagabend, ihr hört Radio Eviva. Heute Nachmittag haben wir ein E-Mail bekommen aus dem Toggenburg. Angelika Walder von Wattwil schreibt: Hallo zusammen, mein Mann und ich führen zusammen einen Holzbaubetrieb in Wattwil. In der Werkstatt und auf den Baustellen wird fleissig Radio Eviva konsumiert. Darum schicke ich liebe Grüße allen Mitarbeitern von Schlegel Holzbau AG in Wattwil. Und speziell grüße ich meinen Papi, der zurzeit leider im Spital ist, und wünsche ihm viel Kraft und dass er bald wieder in seinem Geliebten daheim kann sein. Ebenso liebe Grüße an Melch und Uschi Roth vom Neppisbeizli und an Senior-Chefin Klärli Schlegel. Der Musikwunsch? Der Sternenheiri vom Ländler-Trio Kühisgruß oder sonst etwas von Kühisgruß. Herzliche Grüße von der Angelika Alder. Und wir sagen retour, lieben Gruß und ein herzliches Dankeschön für die Unterstützung von Radio Eviva. Jetzt habe ich hier das Tänzchen gefunden, unsere zwei lieben Lausbuben vom Ländertrio Kühis.

Den ganzen Tag durch zu den Bürozeiten hat unser Telefon geschellt, unser Gönnertelefon im Rahmen der EVIVA-Mitgliederwoche. Und da haben wir einen Haufen schöne Musikvorschläge bekommen und wir sind noch nicht ganz durch mit allen Spielen. Zum Beispiel fehlt noch ein Engel. Das Lied wünscht der Hans-Peter Bucher von Wollhausen, speziell für die Astrid Bucher, die 90 wird. Herzliche Gratulation, ganz liebe Grüße vom Hans-Peter. Und ein Engellied habe ich da gefunden in einer Aufnahme vom Jodelduett Geschwister Dir.

Maulörgeli-Klänge sind Trumpf hier auf Radio Eviva. Das ist der Vorschlag, den wir aus Wetzikon, ein Tor zum Zürich Oberland, bekommen haben, vom Andreas Drachsler. Er grüßt herzlich den Werni Hefti aus Rüsbühl im Kanton Luzern, respektive gerade in der Stadt Luzern, und wünscht für ihn ein Volksmusikstück mit Mundharmonika. Und da haben wir ausgewählt die Maulörgler vom Zürichsee mit dem Tänzli «Heute ist Fest» im Friedau-Eck.

eviva@eviva.ch. Das ist unsere E-Mail-Adresse und die ist rege eingetöckelt worden, heute durch den Tag durch. Zum Beispiel lese ich hier vom Röbi Eberle von Wesen. Geschätztes Eviva-Team, ich bin schon lange Eviva-Mitglied und Gönner. Ich würde mich freuen, wenn ihr mal das Jodellied «Ich denke nach» würdet spielen. Der Eviva-Sender läuft auf der Baustelle und im Auto den ganzen Tag. Ich grüße alle, die mich kennen, mögen und auch nicht mögen. Vor allem grüße ich aber Helene und den Shaggy Eberle in Müllehorn, das Böstli mit seinen Gästen in Wesen und Monika und den Guido Jud in Wallenstadt. Volkstümliche Grüße vom Röbi Eberle aus Wesen und da hören wir jetzt den Jodlerclub Beatenberg mit dem Lied «Ich denke nach».

Isabelle Röbi Odermatt, Markus Wicki, ist jetzt parat mit dem Tänzli «Das Windspiel». Und diese schönen Klänge sind ganz speziell für Conny in Kleinandelfingen. Der Stefan Sieg von Kleinandelfingen unterstützt Radio Eviva mit einem grosszügigen Betrag. Merci viel, viel mal. Und er möchte ganz speziell einen lieben Gruß an seinen Schatz Conny schicken über das Radio und ihre Danke sagen für alles, was sie für ihn macht und dass sie immer für ihn da ist.

So beschwingt geht's zu und her auf Radio Eviva. Und wir sind auch richtig beschwingt hier im Team, weil wir richtig gehend verwöhnt worden sind. Wieder jetzt in den ersten beiden Tagen von unserer Mitgliederwoche im Juni 2026. Zweimal im Jahr tun wir speziell aufrufen. Wer Lust hat, darf gerne etwas spenden für Radio Eviva. Viele warten aber gar nicht drauf, speziell auf unsere beiden Mitgliederwochen, sondern tun schon mal über das Jahr etwas geben. Merci vielmals allen zusammen. Zum Beispiel am Franz Fuhrer Oswald von Hasle im Entlebuch. Er schreibt: Ich möchte gerne meine Geschwister grüssen. Mari Hofstetter in Adligenswil, Trudi Bieri in Eschenbach und Fredo Fuhrer in Hasle. Ich höre jeden Tag Radio Eviva und spende gerne etwas. Mein Musikwunsch: Bergandacht vom Jodlerclub Alpenglöckli Hasle. Liebe Grüße vom Franz Fuhrer. Jetzt habe ich Bergandacht hier gerade am nächsten vom Trachtenchor Schüpfen. Ich hoffe, ist auch in Ordnung. Und wünsche viel Vergnügen zu dem Wunschtitel und noch vielen weiteren, die wir haben in den kommenden Tagen. Und der eine oder andere möchten wir noch spielen vor den Sechsten.

Dienstagabend, ihr hört Radio Eviva. Und jetzt muss ich gerade Excuse sagen, der Ruth Müller in Ebnet. Sie hat heute Morgen kurz nach der 10 ein Mail geschickt. Und ich habe es erst jetzt vor kurzem entdeckt. Kommt ein bisschen ordentlich spät jetzt die Antwort da aus dem Studio. Aber sie kommt. Ich lese da. Hallo zusammen. Ich bin schon Mitglied bei Radio Eviva und werde auch wieder einen Betrag einzahlen und wünschen wir gerne ein Stück von den Checkerli-Buben. Bei denen tut mein Sohn als Bassist mitspielen. Ich wünsche ein Stück «So erheben wie das Glas» oder «Hecho». Ich grüße alle, die mich kennen, speziell meine Familie, meine Geschwister und natürlich die Checkerli-Buben. Herzlichen Dank für das tolle Programm. Das schreibt Ruth Müller von Ebnet. Und wir haben parat gemacht «So erheben wie das Glas» von den Checkerli-Buben. Prost miteinander!

einen schönen Jutz von der Trachtenjodlergruppe Untereibrig wünscht Markus Kähli vom Untereibrig. Ganz speziell für die Regina und den Ivo auf der Alp Tierfedern, die immer so gut zu den Tieren schauen. Das Kompliment von Markus, ein Dankeschön an die Regina und der Ivo. Und gewünscht wird der Rosenberg-Jutz. Habe ich gerade nicht gefunden. Ich hoffe, das Lied «Die Alpzeit» ist auch in Ordnung. Da hören wir die Trachtenjodelgruppe Untereibrig. Übrigens, ganz tolle Leute. Ich durfte begegnen am Samstag am 5. Schweizerischen Trachtenchorfest Zursi. Da sind sie unterwegs gewesen, wunderbar gekleidet, haben herrlich gesungen. Unter anderem auch fürs Radio in einem kurzen Ständli. Und dann sind wir sogar noch zusammen im Zug heimzugefahren und haben gemütlich berichten können. Und jetzt hören wir sie da, alle zusammen.

Es ist eine kunterbunte Eviva-Mitgliederwoche, wo wir moderne Aufnahmen spielen, ganz frische zum Teil, oder dann auch wieder Klassiker, Evergreens, die wir schon manches Jahr im Programm haben. Und zu diesen Lieblingen gehört das Tänzli «Stilles Glück» von der Kapelle Bürgerstockklang. Das ist der Musikwunsch von der Beatrix Waser von Stans Staat, die Radio Eviva unterstützt. Und jetzt allen zusammen ein stilles Glück schenkt. Ja gut, so still ist es nicht. Es klingt auf jeden Fall.

0: Volkstümliche Klänge rund um die Uhr. Heute speziell auf Wunsch von unseren Hörerinnen und Hörern. Seit dem Morgen um 8 Uhr erfüllen wir Musikwünsche. Der Andi Batschert hat dann angefangen. Der Thomas Berger hat weitergemacht über den Mittag. Und jetzt spielen wir auch noch den ein oder anderen Musikwunsch ein. Zum Teil ein bisschen mit Verspätung. Wir haben das Telefon bekommen aus einem kleinen Dörfli im Wattland. Und Grüße, heute schon mal durchgegeben, aber ich vermute dann, wo wir den Einspieler gemacht haben, war die Hörerin da gerade unterwegs gewesen. Mittlerweile dürfte sie wieder daheim sein und nicht hören. Ihre Musikgruss.
1: Ja, das ist Rosmarie Pidou von Villach-le-Comte. Ich möchte einfach alle grüssen im Bernbiet, die mich kennen. Hauptsächlich meine vier Brüder, die im Kanton ein bisschen verstreut sind. Und dann möchte ich ein Lied wünschen vom Jodu-Körli Zugtal. Und dann alles Gute und dann bis am 21. hoffen wir. Wir sehen uns dann. Ade zusammen. Ich höre eben gerne Radio Eviva, ich höre gerne das Wunschkonzert am Samstagvormittag, am Mittwoch, am Abend ganz sicher meistens. Und dann halt zwischendurch jemanden, und darum habe ich es jetzt heute gehört, dass man telefonieren kann. Eben zwischen Musikwellen und eurem Eviva tue ich einfach so ein bisschen abwechseln.

Zwei Musikgrüße haben wir noch vor den 6 Nachrichten. Zum einen ein Happy Birthday an Peter Wüst von Niederurne. Er wird heute 39. Wir gratulieren ihm ganz herzlich und wünschen ihm alles Gute mit zum Geburtstag vom Echo vom Hirsch oder Das Leben hat täglichen Geburtstag von den Kastelrouter Spatzen. Mal schauen, was wir da spielen können. Wenn es nicht mehr rein mögen, mögen dann gerade nach den 6 Nachrichten. Und jetzt hören wir das Zäuerli, der Götti-Bub Finn vom Trio Knüsperli-Bube. Das ist der Musikwunsch von Christian und Karin Alder. Die beiden schreiben, weil bei uns auch jeden Tag Radio Eviva läuft, möchten wir etwas spenden. Wir grüssen alle, die uns das ganze Jahr so grossartig und hilfsbereit unterstützen. Freundliche Grüße alle zusammen von Christian und Karin Alder. An dieser Stelle auch ein herzliches Dankeschön euch allen zusammen für die Unterstützung und für die vielen, vielen tollen Musikvorschläge. Morgen am Morgen ab den 8. gibt es dann die nächsten Musikgrüße. Viel Vergnügen. Jetzt fangen Sie mal mit dem Abendprogramm von Radio Eviva, wo Knüsperli-Buben dazugehören.

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1: Ich bin Laura Kühne, guten Abend miteinander. Frauen in der Schweiz misstrauen öffentlichen Institutionen stärker als Männer. Das teilt das Eidgenössische Büro für die Gleichstellung von Frau und Mann mit. Weniger als die Hälfte der Frauen sei der Ansicht, das Parlament vertrete die Interessen verschiedener Bevölkerungsgruppen gleichermaßen. Nachhaltige Geldanlagen haben in der Schweiz weiter zugelegt. Laut einer neuen Studie stieg das Volumen solcher Anlagen im vergangenen Jahr auf fast 2'000 Milliarden Franken. Nachhaltigkeitskriterien gehören bei vielen Banken und Investoren inzwischen zum Standard. Gleichzeitig gewinnt auch künstliche Intelligenz in der Finanzbranche an Bedeutung. In der Schweiz ist zum ersten Mal ein Schwarzstorchpaar beim Brüten entdeckt worden. Ein Biologe entdeckte das brütende Paar im Kanton Waadt. Mit dem nun bestätigten Brutnachweis gehört der Schwarzstorch offiziell zu den Brutvogelarten der Schweiz. Der Schwarzstorch brütet eigentlich auf der Iberischen Halbinsel sowie in einem Verbreitungsgebiet, das von Mitteleuropa bis nach China und Korea reicht. Drogenbanden in Europa setzen laut einem neuen Bericht immer häufiger Jugendliche ein. Die EU-Drogenagentur warnt, dass junge Menschen über soziale Medien für Drogenhandel und Gewalttaten angeworben werden. Die Drahtzieher blieben dabei meist im Hintergrund. Gleichzeitig schlagen die Experten Alarm wegen neuer, besonders starker Drogen auf dem Markt. Morgen bleibt es noch ähnlich wie heute, veränderlich mit Wolken und ab und zu ein bisschen nass. Gegen Nachmittag und Abend ist sogar noch ein bisschen mehr nass. Es ist aber mild, 15 bis 18 Grad soll es werden.
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1: Ich bin Laura Kühne, guten Abend miteinander. Mehr als jede zweite Frau in der Schweiz bezweifelt, dass sie finanziell genügend für die Zukunft vorgesorgt hat. Das zeigt eine neue UBS-Studie. Trotzdem investiert gerade mal die Hälfte der Frauen in der Schweiz ihr Geld. Dies habe dann auch Konsequenzen für die finanzielle Absicherung, sagt die Finanzbloggerin Angela Miggins.
2: Es führt dazu, dass Frauen halt dann schon weniger Rendite haben, also schlussendlich auch weniger Kapital, gerade auch langfristig sehen, weil so der Börse halt meistens um Jahrzehnte geht und nicht Jahre. Und wenn man dann später anfängt oder halt schlimmstenfalls gar nicht anfängt, hat man auch weniger.
1: Die Studie zeigt zudem, Frauen würden gar nicht erst investieren, weil sie denken, sie hätten nicht genug Geld dafür. In der Schweiz ist zum ersten Mal ein Schwarzstorchpaar beim Brüten entdeckt worden. Ein Biologe entdeckte das brütende Paar im Kanton Waadt. Mit dem nun bestätigten Brutnachweis gehört der Schwarzstorch offiziell zu den Brutvogelarten der Schweiz. Der Schwarzstorch brütet eigentlich auf der Iberischen Halbinsel sowie in einem Verbreitungsgebiet, das von Mitteleuropa bis nach China und Korea reicht. Drogenbanden in Europa setzen laut einem neuen Bericht immer häufiger Jugendliche ein. Die EU-Drogenagentur warnt, dass junge Menschen über soziale Medien für Drogenhandel und Gewalttaten angeworben werden. Die Drahtzieher blieben dabei meist im Hintergrund. Gleichzeitig schlagen die Experten Alarm wegen neuer, besonders starker Drogen auf dem Markt. Morgen bleibt es noch ähnlich wie heute, veränderlich mit Wolken und ab und zu ein bisschen nass. Gegen Nachmittag und Abend sogar noch ein bisschen mehr nass. Es ist aber mild, 15 bis 18 Grad soll es werden.

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1: Ich bin Birgit Orgler, guten Abend. Die EU-Kommission zwingt den Messenger-Dienst WhatsApp KI-Assistenten anderer Anbieter in der EU kostenlos zuzulassen. Der US-Konzern Meta, zu dem WhatsApp gehört, müsse die Maßnahmen innerhalb von 5 Werktagen umsetzen, teilt die EU-Kommission mit. Apple wehrt sich hingegen gegen die Vorgaben der EU. Die Siri-KI erscheint deshalb vorerst nicht auf iPhones in der EU. In der Schweiz wird die neue Siri-KI hingegen zur Verfügung gestellt. Frankreich hat gegen Israels rechtsextremen Finanzminister Smotrich wegen der Siedlungspolitik im Westjordanland ein Einreiseverbot erlassen. Das Einreiseverbot hätten auch Großbritannien, Kanada, Australien, Neuseeland und Norwegen verhängt. Es gehe darum, extremistische Siedler für Gewalt gegen palästinensische Zivilisten zur Rechenschaft zu ziehen. In der Schweiz ist zum ersten Mal ein Schwarzstorchpaar beim Brüten entdeckt worden. Ein Biologe entdeckte das brütende Paar im Kanton Waadt. Mit dem nun bestätigten Brutnachweis gehört der Schwarzstorch offiziell zu den Brutvogelarten der Schweiz. Ein Fußball-WM-Schiedsrichter aus Somalia darf nicht in die USA einreisen. Damit findet die WM ohne Afrika-Schiedsrichter des Jahres 2025 statt. Omar Artan werde die Einreise in die USA verweigert, teilt die FIFA mit. Die Grenzschutzbehörde habe entschieden, ein Reisender aus Somalia sei aufgrund von Bedenken im Rahmen der Sicherheitsüberprüfung nicht einreiseberechtigt. Es kommt immer wieder regnen. Auch morgen gibt es dann Wolken und es bleibt nass. Die Temperatur, die ist morgen bei maximal 20 Grad.

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1: Die Themen haben heute Schlagzeilen gemacht. Guten Abend. Der ehemalige Eishockey-Nazi-Trainer Patrick Fischer gibt Fehler zu. In einem Interview sagt Fischer, er habe seine Verantwortung nicht wahrgenommen. Mary Milanovic.
2: Ein gefälschtes Covid-Zertifikat ist am Nationalmannschaftstrainer zum Verhängnis geworden. Das hat er gefälscht, damit er an die Olympischen Spiele auf Peking kann. Und wegen dem Zertifikat ist der Patrick Fischer kurz vor der Heim-WM entlassen worden. Jetzt sagt er, das hätte er tatsächlich nicht sollen machen.
3: Verantwortung als Nationaltrainer, klar. Das war nicht richtig. Ich hätte das damals als Nationalcoach nicht machen dürfen.
2: Er habe sich damals Sorgen gemacht um seine Gesundheit wegen der Impfung, sagt der Patrick Fischer. Weil er am Verband aber schon gesagt hat, dass er sich geimpft habe, sei eine Quarantäne in Peking unmöglich gewesen.
4: Der Ständerat will keine zusätzlichen Sonntagsverkäufe. Er lehnt eine Standesinitiative des Kantons Zürich ab. Die Zürcher grünliberalen Ständerätin Tiana Angelina Moser argumentiert, dass sich die Einkaufsbedürfnisse der Bevölkerung geändert hätten.
5: Heute wird buchstäblich rund um die Uhr eingekauft. Bereits heute wird häufig am Sonntag eingekauft, einfach online.
4: Gegner der Vorlage argumentierten mit tieferen Löhnen und zusätzlicher Belastung für das Verkaufspersonal. Nach dem Nein des Ständerats zu mehr Sonntagsverkäufen beschäftigt sich als nächstes der Nationalrat damit. Die Schweizer Bevölkerung ist grundsätzlich zufrieden mit ihren Versicherungsanbietern. Das zeigt eine neue Umfrage des Vergleichsdienstes Moneyland. Nicola Katomas.
6: Am meisten schätzt die Schweizer Bevölkerung an ihren Versicherungsanbietern die freundlichen Mitarbeitenden und der Kundendienst. Beide Aspekte schneiden laut der Umfrage mit der Note sehr gut ab. Kritischer sind die Befragten aber, wenn es um das Preis-Leistungs-Verhältnis und um die Höhe der Prämien geht. Im Vergleich zwischen den einzelnen Versicherern zeigt sich, am zufriedensten sind die Personen, die bei der Mobiliar versichert sind. Auf Platz 2 und 3 folgend gemäss der Umfrage in der TCS und Smile.
4: In den USA ist es nahe des Trainingscamps der Schweizer Nationalmannschaft zu einem Buschbrand gekommen. Zwischenzeitlich war das Feuer nur 5 Minuten vom Camp entfernt, bestätigt der Schweizer Fußballverband. Vor allem Hochspannungsleitungen waren vom Feuer bedroht. Die Feuerwehr hatte den Brand aber schnell unter Kontrolle. Auf das Tagesprogramm der Schweizer Nazi hatte er keinen Einfluss.

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1: Die Themen haben heute Schlagzeilen gemacht. Guten Abend. Mehr als jede zweite Frau in der Schweiz bezweifelt, dass sie finanziell genügend für die Zukunft vorgesorgt hat. Das zeigt eine neue UBS-Studie. Trotzdem investiert gerade mal die Hälfte der Frauen in der Schweiz ihr Geld. Das habe dann auch Konsequenzen für die finanzielle Absicherung, sagt die Finanzbloggerin Angela Migind.
2: Es führt dazu, dass Frauen halt dann schon weniger Rendite haben, also schlussendlich auch weniger Kapital, gerade auch langfristig sehen, weil so der Börse halt meistens um Jahrzehnte geht und nicht Jahre. Und wenn man dann später anfängt oder halt schlimmstenfalls gar nicht anfängt, hat man auch weniger.
1: Die Studie zeigt zudem, Frauen würden gar nicht erst investieren, weil sie denken, sie hätten nicht genug Geld dafür. Der Ständerat will keine zusätzlichen Sonntagsverkäufe. Er lehnt eine Standesinitiative des Kantons Zürich ab. Mit mehr Sonntagsverkäufen würden die Leute nicht plötzlich mehr einkaufen, argumentiert die Luzerner Mitte-Ständerätin Andrea Gmür-Schönenberger.
3: Die Leute kaufen ihre Schuhe, Kleider oder Haushaltswaren nicht plötzlich dreimal, nur weil die Läden häufiger am Sonntag geöffnet sind.
1: Die Befürworter argumentierten, dass die Läden durch den steigenden Onlinehandel unter Druck geraten. Zudem hätte sich das Einkaufsverhalten der Menschen geändert. Nach dem Nein des Ständerats zu mehr Sonntagsverkäufen beschäftigt sich als nächstes der Nationalrat damit. Zug ist auch im kommenden Jahr der Kanton, der am meisten in den nationalen Finanzausgleich einzahlt. Dabei handelt es sich um mehr als eine halbe Milliarde Franken. Dahinter folgen Genf und Zürich. Auf der anderen Seite ist Bern mit Abstand der größte Nehmerkanton, schreibt die Eidgenössische Finanzverwaltung. Insgesamt fließt im nächsten Jahr mehr Geld von den finanzstarken Kantonen zu den finanzschwachen. Bundesrat und Parlament sollen Deepfakes und sexualisierte Gewalt im Internet konsequent bekämpfen. Tech-Konzerne sollen bei der Verbreitung sexualisierter Gewalt in die Pflicht genommen werden. Das fordert eine Petition der Internetinitiative. Die 25.000 Unterschriften der Petition wurden dem Justizdepartement übergeben. Die Berichte von betroffenen Schweizer Politikerinnen, Moderatorinnen und Influencerinnen seien keine Einzelfälle mehr. Wenn Deepfakes nicht jetzt bekämpft würden, sei es zu spät.

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1: Die Themen haben heute Schlagzeilen gemacht. Guten Abend. Der ehemalige Eishockey-Nazi-Trainer Patrick Fischer gibt Fehler zu. In einem Interview sagt Fischer, er habe seine Verantwortung nicht wahrgenommen. Mary Milanovic.
2: Ein gefälschtes Covid-Zertifikat ist am Nationalmannschaftstrainer zum Verhängnis geworden. Das hat er gefälscht, damit er an die Olympischen Spiele auf Peking kann. Und wegen dem Zertifikat ist der Patrick Fischer kurz vor der Heim-WM entlassen worden. Jetzt sagt er, das hätte er tatsächlich nicht sollen machen.
3: Verantwortung als Nationaltrainer, klar. Das war nicht richtig. Ich hätte das damals als Nationalcoach nicht machen dürfen.
2: Er habe sich damals Sorgen gemacht um seine Gesundheit wegen der Impfung, sagt der Patrick Fischer. Weil er am Verband aber schon gesagt hat, dass er sich geimpft habe, sei eine Quarantäne in Peking unmöglich gewesen.
4: Die Schweizer Bevölkerung ist grundsätzlich zufrieden mit ihren Versicherungsanbietern. Das zeigt eine neue Umfrage des Vergleichsdienstes Moneyland. Nicola Katomas.
5: Am meisten schätzt die Schweizer Bevölkerung an ihren Versicherungsanbietern die freundlichen Mitarbeitenden und der Kundendienst. Beide Aspekte schneiden laut der Umfrage mit der Note sehr gut ab. Kritischer sind die Befragten aber, wenn es um das Preis-Leistungs-Verhältnis und um die Höhe der Prämien geht. Im Vergleich zwischen den einzelnen Versicherern zeigt sich, am zufriedensten sind Personen, die bei der Mobiliar versichert sind. Auf Platz 2 und 3 folgend gemäss der Umfrage in der TCS und Smile.
1: Bundesrat und Parlament sollen Deepfakes und sexualisierte Gewalt im Internet konsequent bekämpfen. Tech-Konzerne sollen bei der Verbreitung sexualisierter Gewalt in die Pflicht genommen werden. Das fordert eine Petition der Internetinitiative. Die 25.000 Unterschriften der Petition wurden dem Justizdepartement übergeben. Die Berichte von betroffenen Schweizer Politikerinnen, Moderatorinnen und Influencerinnen seien keine Einzelfälle mehr. Wenn Deepfakes nicht jetzt bekämpft würden, sei es zu spät. Das Casino Neuenburg muss eine Buße von 570.000 Franken zahlen, weil 9 Personen weiterhin spielen konnten, obwohl sie mit einer Sperre belegt waren. Das Bundesgericht hat die Buße bestätigt. Wie aus dem Urteil hervorgeht, wussten die Verantwortlichen des Neuenburger Casinos oder hätten vermuten müssen, dass die gesperrten Personen unter Spielsucht litten. In 3 Fällen hätten die Spieler selbst ihren Ausschluss beantragt. Das Casino habe darauf aber nicht reagiert.

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1: Die Themen haben heute Schlagzeilen gemacht. Guten Abend. Der Ständerat will keine zusätzlichen Sonntagsverkäufe. Er lehnt eine Standesinitiative des Kantons Zürich ab. Mit mehr Sonntagsverkäufen würden die Leute nicht plötzlich mehr einkaufen, argumentiert die Luzerner Mitte-Ständerätin Andrea Gmür-Schönenberger.
2: Die Leute kaufen ihre Schuhe, Kleider oder Haushaltswaren nicht plötzlich dreimal, nur weil die Läden häufiger am Sonntag geöffnet sind.
1: Die Befürworter argumentierten, dass die Läden durch den steigenden Onlinehandel unter Druck geraten. Zudem hätte sich das Einkaufsverhalten der Menschen geändert. Nach dem Nein des Ständerats zu mehr Sonntagsverkäufen beschäftigt sich als nächstes der Nationalrat damit. Mehr als jede zweite Frau in der Schweiz bezweifelt, dass sie finanziell genügend für die Zukunft vorgesorgt hat. Das zeigt eine neue UBS-Studie. Trotzdem investiert gerade mal die Hälfte der Frauen in der Schweiz ihr Geld. Das habe dann auch Konsequenzen für die finanzielle Absicherung, sagt die Finanzbloggerin Angela Migind.
3: Es führt dazu, dass Frauen halt dann schon weniger Rendite haben, also schlussendlich auch weniger Kapital, gerade auch langfristig sehen, weil so der Börse halt meistens um Jahrzehnte geht und nicht Jahre. Und wenn man dann später anfängt oder halt schlimmstenfalls gar nicht anfängt, hat man auch weniger.
1: Die Studie zeigt zudem, Frauen würden gar nicht erst investieren, weil sie denken, sie hätten nicht genug Geld dafür.
4: National- und Ständerat sind sich nicht einig geworden, wie die 13. AHV-Rente finanziert werden soll. Nun muss die Einigungskonferenz einen Kompromiss ausarbeiten. Hat ihr Kompromissantrag keinen Erfolg im Parlament, wird die zusätzliche AHV-Rente im Dezember ohne Finanzierung ausbezahlt. Der Nationalrat hält immer noch daran fest, für die 13. Rente die Mehrwertsteuer zu erhöhen. Diese Aufstockungen sollen aber lediglich bis 2033 gelten. Der Ständerat hingegen will die Mehrwertsteuer und die Lohnbeiträge erhöhen und das ohne Befristung.
1: Die Opferhilfestellen in der Schweiz haben letztes Jahr 7% mehr Beratungen durchgeführt als im Vorjahr. Zugleich stiegen die ausbezahlten Entschädigungen und Genugtuungen laut dem Bundesamt für Statistik auf über 7 Millionen Franken. Vor allem weibliche Opfer oder Angehörige nahmen Beratungen in Anspruch. Fast jede fünfte Beratung war für Minderjährige. Die Beratungen betrafen am häufigsten Körperverletzungen oder Tätlichkeiten.

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